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Der 17.07.2026. Ihr hört die Morning Show hier auf Radio Emergency. Der Bagger am Start. Und ihr könnt es auch sein. Ja, ihr könnt gerne hier bei uns im Chat mitmachen. Kommt einfach rein auf der Startseite radioemergency.de. Da könnt ihr den Button E-Chat klicken. Gebt euch einen schönen Namen und dann seid auch schon mit dabei. Ich grüße schon mal den Burns, den Fischer, It's Urgent und Soundy und natürlich meine Wenigkeit. Also, wenn ihr auch Lust habt, an diesem Freitagmorgen hier ein bisschen zu chatten, gerne. Ja, einen wunderschönen guten Morgen an alle da draußen und wir legen mal los hier mit The Reason von Hoobastank. Einen wunderschönen guten Morgen.

Jeder Mensch trägt eine dunkle Seite in sich. Gedanken, die man verdrängt. Impulse, die man nie zugeben würde. Wer sie ignoriert, wird von ihnen kontrolliert. In Entscheidungen, Beziehungen und im Leben. Selbsterkenntnis beginnt nicht mit dem Besten in dir. Sie beginnt mit dem Dunkelsten. Deshalb ist Ehrlichkeit zu dir selbst der wichtigste Aspekt für Selbsterkenntnis.

Dinosaur Jr. war das aus dem Jahre 2016, ja, der Song Tiny, auch eine sehr schöne Nummer. Ich finde irgendwie so positiv, ja, so lebensbejahend und ja, das sollten wir alle sein, Leute, ja. Und dieser ganze Kram, der da in Berlin abgeht und so, das ist alles nur Theater. Ja, wir können es uns von außen angucken, aber wir sollten uns nicht so grämen, ja, da wird man nur krank von. Einfach lachen hilft immer, ja. Wenn man hört, dass Jens Spahn, ja, noch vor einiger Zeit, noch gar nicht so lange her, da hat er noch gegen Leihmütter, also gegen die Erlaubnis, hier in Deutschland Leihmütter zu machen, ja. Und jetzt holt er sich bei einer amerikanischen Leihmutter ein Kind ab, ja, für 100.000 Euro oder Dollar wahrscheinlich sogar, ja, hat er sich da ein Kind gekauft. Das ist in meinen Augen irgendwie Menschenhandel. Ich weiß nicht, wie ihr das seht, aber. Und vor allem, ich meine, wenn das in den USA verboten ist, wie darf man dann so ein Kind hier in Deutschland überhaupt einführen, wenn es hier verboten ist, ja? Wenn es in den USA erlaubt ist, okay, dann soll er halt in den USA leben, da sind wir ihn los, ja? Soll er sich doch einfach mit seinem, ihr wisst schon, nach Amerika verziehen, ja? Und da können sie dann ihr gekauftes Kind großziehen, ja? Das wird bestimmt ein ganz toller Mensch. Es ist absurd, Leute, ehrlich. Warum ist das erlaubt, dass er das hier mit herbringt? Ich raff es nicht. Und was ist das für eine Doppelmoral? Es ist unfassbar. Hier eine Band aus Island, Kaleo und Way Down We Go. Morgen.

0: Mensch, alle Achtung, Jens Spahn, du alter Menschenhändler. Ich bin Frank Hanig, das ist Hanig recht. Für mich schlimmste Hassfigur der deutschen Politik, Jens Spahn, hat mal wieder zugeschlagen. Nach Maskendeals und Millionenwillen und sonstigen Skandalen und Skandärchen wird er jetzt zum Menschenhändler. Er kauft sich ein Baby. Ist das nicht niedlich? Ich mein's bewusst als Kompliment. Ich will ja keinen beleidigen. Super gemacht, Jens Spahn. Du bist offiziell der Politiker mit dem allerkleinsten Gewissen auf der ganzen Welt. Bin ich mir ganz sicher. Also diese Leihmutterschaft, um die es hier geht, ist in Deutschland strafbar. Noch 2020 hat sich Spahn in der Öffentlichkeit dafür ausgesprochen, dass die Strafen sogar verschärft werden müssen. Er hat damals gesagt, es wäre Kindeswohlgefährdung, es wäre ein Missbrauch am Kind, ein Missbrauch am ungeborenen Kind, und genau das ist es auch. Jetzt ist natürlich alles anders. Wenn ich einmal an der Macht bin, marschiere ich also im Falle von Jens Spahn in die USA, habe dann neben der Leihmutterschaft und dem dort geborenen Kind auch noch den Vorteil, dass ich dann auch noch eine Green Card in den USA kriege, weil ich einen leiblichen Verwandten in Amerika habe. Prima. Vermutlich, Jens Spahn, wenn es gesundheitlich nicht mehr so läuft, kaufst du dir dann eine Niere, oder? Im Iran kann man Nieren kaufen, in Afghanistan bestimmt auch, da gibt's ja auch erstklassige Kontakte. Ich persönlich, ganz ehrlich, verachte zutiefst diese Art von Selbstbedienungsmentalität unserer angeblich gewählten Volksvertreter. Ihr seid keine Volksvertreter, sondern ihr seid Schmarotzer.
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James Morrison hier zusammen mit der Portugiesin Nelly Furtado, ja, und Broken Strings, finde ich auch einen recht schönen Song. Ja, ihr hört die Morning Show hier auf Radio Emergency. Wir haben es jetzt 10.24 Uhr auf der Rock'n'Roll-Uhr und ihr dürft auch gerne in unseren Chat kommen, wenn ihr Lust habt, ja. Tastosterone ist da neu reingekommen, sehe ich gerade. Ja, moin Taste. Moin an alle anderen natürlich auch. Und wenn du da draußen, der du gerade zuhörst, auch Lust hast, ein bisschen zu chatten an diesem Freitagmorgen, dann mach davon Gebrauch. Viele haben ja jetzt auch mittlerweile schon Urlaub, ja. Also, wenn ihr Langeweile habt, vertreibt sie euch hier bei uns im Chat. Jetzt gibt's Miracle von Shinedown. Einen wunderschönen guten Morgen.

Ja, die Band Creed war das mit My Own Prison, mein eigenes Gefängnis. Ja, so sehen ja viele auch die neuen E-Autos, ja, denn auch die normalen Autos, ja, nachdem die EU ja jetzt beschlossen hat, dass da irgendwie solche komische Blackbox eingebaut werden muss, mit einer SIM-Karte drin, die ständig mit Werk und mit wem auch immer noch verbunden ist, ja, das wissen wir ja alles gar nicht, wer da noch alles dabei ist, ja. Also ich sag mal so, mal so eben die schnelle Nummer im Auto ist dann auch nicht mehr so, da wird man beobachtet, ja, im eigenen Auto. Und sie können dann auch noch dafür sorgen, dass das Auto einfach stehen bleibt, wenn sie das wollen. Ja, dann können sie einfach mit einem Klick sagen, so, dein Auto fährt jetzt nicht mehr. Nee, Leute, ich habe da überhaupt keinen Bock drauf. Ja, dann kaufe ich mir lieber einen Oldtimer. Also der macht mir da irgendwie nicht so eine Spirenzchen. Ja? Also ist doch irre, wie weit die in unsere Privatsphäre eindringen. Und dann kaufst du so ein Ding auch noch. Ja, das dich selbst überwacht. Na, danke. Das ist Voodoo. Hier ist Godsmack.

0: Die Leute, die die Regeln machen, müssen sich an die Regeln halten. Und ein ganz entscheidender Punkt, Jens Spahn verdient seit 2 Jahrzehnten sein Geld damit, die Regeln zu machen. Jens Spahn wird seit 2 Jahrzehnten vom Steuerzahler sehr, sehr, sehr gut bezahlt, um 200.000 Euro im Jahr als Abgeordneter. Als Bundesgesundheitsminister war es ungefähr 250.000 Euro im Jahr, um die Regeln zu machen. Damit ist er betraut. Damit ist er betraut vom Wähler. Wenn du die Regeln machst in einem Land, dann bist du in der Verantwortung und in der Pflicht, dich an diese Regeln zu halten. Und genau das tut Jens Spahn hier eben nicht. Im Gegenteil, er hat das, was er hier selber tut, als Gesundheitsminister, ja Menschen, die sich das möglicherweise, da sind wir wieder beim ethischen Teil, genau so wünschen wie er, verwehrt. Und viele Menschen können sich nicht leisten, diese Regeln, diese in Deutschland geltenden Regeln, im Ausland zu umgehen, weil sie nicht dafür bezahlt werden, die Regeln zu machen.
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Ja, ist doch eine tolle Sache, ja. Ja, und viele von euch sind ja wahrscheinlich auch bei Telegram unterwegs und da bleibt dann die Frage, ist Telegram da auch von betroffen? Ja, und Pavel Durov, der Inhaber von Telegram, ja, der hat gepostet, ich weiß gar nicht, wo es war, ach, bei Telegram. Da hat er gepostet, einst typisch für Bananenrepubliken werden solche Tricks jetzt von der EU genutzt, um Überwachungsgesetze durchzusetzen. Und da hat ein Leviliso hat dann dazu geschrieben, Chat Control wurde verabschiedet. Sie können und werden nun legal die Nachrichten, E-Mails und Fotos jeder Person scannen, die sie ohne Haftbefehl, bla bla, da ist dann zu Ende, ja. Also, und dann kam eine Frage von Buddy Bear, ja, Buddy Bear. Buddy Bear hat gefragt, are we safe on Telegram? Also sind wir sicher auf Telegram vor dieser Chatkontrolle, ja? Und Pavel Durov hat dann geantwortet, yes, Telegram won't scan your private messages, not matter what Banana Republic tricks the EU uses. Okay, also ich würde mal sagen, wahrscheinlich sind wir nicht so sicher. Guten Morgen, ihr Lieben, hier sind die Scissor Sisters mit I Don't Feel Like Dancing.

0: alle verhaftet. Jeder hier in diesem Land ist verhaftet. Und alle, die hier freiwillig herkommen, herzlichen Glückwunsch. Willkommen im Club. Dieses Video dient ausschließlich Unterhaltungszwecken, ist ein reiner Satirekanal. Denn wir befinden uns hier alle in Wohnhaft. Jeder benötigt hier zwingend eine Meldeadresse, auf der er registriert ist, an der er abkassiert werden kann. Niemanden von euch ist es gestattet, frei und kostenlos zu leben. Ihr könnt nicht in den Wald gehen, sich für eine Bude hinstellen, euch da niederlassen und wohlfühlen. Spätestens nach einer Woche kommen sie in den Wald und holen euch da raus und stecken euch wieder in eure Wohnhaft, damit ihr gemeldet seid und abkassiert werden könnt. In dieser Strafkolonie hier, in der wir uns mittlerweile seit 80 Jahren befinden, gesteuert von Fremden, werden wir mittlerweile auch von 24/7 bis 70 in die Mühle gejagt, damit uns die Hälfte davon weggenommen werden kann, wie in der modernen, und das an andere verschenkt wird. Die andere Hälfte wird euch gelassen, um es euch in euren eigenen Haftbedingungen so angenehm wie möglich zu gestalten. Je nach Rahmenbedingungen. Ihr dürft aber baulich nichts in eurem Knast verändern. Dafür braucht ihr zwingend eine Erlaubnis oder eine Baugenehmigung, selbst wenn ihr eigenes Land besitzt, was ihr nicht besitzt. Ihr könnt diese Anstalt auch verlassen, ihr könnt über Grenzen gehen, aber dafür benötigt ihr zwingend wieder einen Personalausweis, welcher euch als Personal dieser Anstalt ausweist. Und auch eure Autos, mit denen ihr euch hier frei bewegen könnt, gehören euch auch nicht. Denn ihr seid nur der Fahrzeughalter, aber nicht der Besitzer. Und ich frage mich, ein Ernstes, seit wann ist das so, dass wir Menschen nur dafür zahlen, dass wir einen Ort haben, an dem wir schlafen, uns ausruhen und vergnügen können? Für viele Menschen ist es hier noch ein Hin- und Hergerangel von Monat zu Monat, um ihre Miete, ihre Haftbedingungen weiterhin zahlen zu können. Es wird uns immer mehr erschwert. Viele haben Angst vor Kündigungen und somit werden wir in einen unnatürlichen Rhythmus gesteckt, in dem wir 24/7 nur dafür ackern, um einen Schlafplatz zu haben. Seit wann ist das so? Ich kann mich daran erinnern, dass meine Großeltern nach dem Zweiten Steine geklopft haben, sich ein Stück Land ausgesucht haben und darauf selbstständig ein Haus gebaut haben. Danach es auf sich eingetragen haben und es war dann ihr Land und ihr Haus. Heutzutage ist sowas undenkbar. Und ich möchte euch nur daran erinnern, dass diejenigen, die das hier steuern, nichts Gutes im Sinn haben mit uns. Wir werden hier behandelt wie, in dem Sinne, liebe Grüße von der Kartoffel, ihr Häftlinge. Dieses Video hat den ausschließlich Unterhaltungszweck und das ist mein Satirekanal. Auf Wiedersehen.
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2: Die Sonne zieht an mir vorbei, obwohl sie eigentlich steht, während die Welt an ihr vorbei so langsam untergeht. Und wenn es dann dämmert und die Nacht erwacht, beginnt ein Untergang, der jedem Tag das Leben nimmt. Was diese Welt am Tag verneint, lädt sie des Nachts ein. Und einer ihrer Schatten wird von mir gemacht sein. Dunkle Seiten seiner Seele bietet jeder zum Tausch. Unter Menschen, die sich suchen und nichts finden als Rausch, die nach mir greifen und mitunter kriegen sie mich zu fassen. Ziehen mich runter in den Bunker voller dunkler Grimassen. Hier kann ich Grenzen überwinden, meine Seele verwetten oder einen Engel finden und mich retten.

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Thomas D. hier zusammen mit Schiller, ja, Die Nacht, auch eine schöne Nummer, aber irgendwie erinnert es auch ein bisschen an diese Fanta 4 Nummer, war das Millionen Legionen, glaube ich, ne, das vom Schlagzeug her fast genauso, also ein bisschen anderer Klang, aber sonst sehr ähnlich. Ja, wir machen weiter mit einer Band aus Göttingen hier, die Guano Apes mit Close to the Sun.

0: Das Problem in Deutschland ist, ich kann es nicht, es ist eine schwierige Erklärung, ich weiß, aber das Problem in Deutschland ist im Endeffekt die Gesellschaft. Ja? Die Gesellschaft hat diesen ganzen Klimaquatsch mitgemacht. Warum? Weil es bestimmte Dinge in uns anspricht, weil es sagt, die Welt geht unter, weil wir uns so schlecht verhalten. Die Lösung dafür ist Askese. Das ist ein Motiv, ja, was so tief, das ist ein biblisches Motiv, was so tief in uns verankert wird, dass es funktioniert, dass die Menschen da mitmachen. Also das ist leider so und wir haben einen unglaublich tiefen Schuldkomplex in unserer Gesellschaft, ja, und der ist im gesamten Westen ausgeprägt. Die gesamte westliche Politik ist geprägt von einem, ich will mal so sagen, anti-abendländischen Schuldkomplex. Also, dass unsere gesamte Geschichte böse ist, dass alles, was wir erreicht haben, böse ist, wie gesagt, die Geschichte Europas ist eine Geschichte des Verbrechens. Und das führt dazu, dass wir nicht souverän sein können. Das führt dazu, dass wir nicht im eigenen Interesse handeln können. Das führt dazu, dass wir jede politische Entscheidung gebückt aus einer Pose des Entschuldigenden gegenüber der guten dritten Welt und so weiter machen.
1: So einer mit Pronomen.
2: Ja, genau. Ich habe auch welche.
1: Welche hast du denn?
2: Fuck und you.

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1: Peter Fox kann es kaum erwarten, ein Haus am See zu haben. Ja, fände ich auch nicht schlecht. Ja, also manchmal denke ich auch, vielleicht ist das der bessere Weg, sich einfach aus allem rausziehen. Ja, kein Handy, kein Internet, einfach nur der See, ein bisschen Gemüse anbauen, vielleicht ein bisschen angeln. Ja, und das wäre doch ein Leben. Aber darfst du ja nicht. Ja, haben wir gerade gehört. Darfst du ja nicht. Darfst ja nicht einfach in den Wald gehen und da wohnen. Ha, wo kommen wir denn da hin? Musik aus Österreich jetzt hier. Parov Stellar Trio mit Dr. Fu. Guten Morgen.

0: einige Freunde an die Selbstoptimierung verloren. Ich sag so, gehen wir ein Bier trinken und sie sagen, oh nein, ich trinke nur noch mit Intention. Ich sag, okay, dann gehen wir vielleicht Pizza essen. Nein, ich höre gerade auf meinen Darm. Babsi, du bist aus Niederösterreich. Dein Darm will Käse. Okay, um 21 Uhr stehen sie plötzlich auf und sagen, okay, ich muss jetzt gehen, mein Schlaf beginnt um 21.30 Uhr. Ja, beginnt? Ist das wie so ein Kinofilm, den du nicht verpassen darfst? Sitzt dein REM-Zyklus bereits zu Hause und sagt, wo ist er? Wo bleibt Papa? Niemand ist mehr agrantige Zwiderwurzen, alle haben plötzlich Cortisol. Letztens hat beim Anstoßen jemand zu mir gesagt, auf deine Zellgesundheit. Ich hab mein Glas abgestellt und bin nach Hause gegangen aufgrund meines Cortisols. Ich will meine alten Freunde zurück, die um 2 Uhr morgens 3 Leberkassemmeln gegessen haben. Das war auch Biohacking.
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0: So Steve war das mit Row und hinter dem Pseudonym verbirgt sich natürlich unser Mad Steve, ja, der das wirklich live eingesungen hat. Also Hut ab, lieber Steve, falls du zuhörst, ja. Gute Arbeit. Der Song gefällt mir. Hier in der Morning Show geht's jetzt weiter mit der Band Stained und ihrem wunderschönen Hit It's Been a While.
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0: Ich bin einigermaßen schockiert und fassungslos wegen einem neuen Trick der Polizei, der uns in letzter Zeit immer häufiger unterkommt und der von Staatsanwaltschaft und Gericht nicht nur gedeckt, sondern aktiv angeordnet wird. Stell dir vor, du liegst daheim im Bett, in deinem Zimmer, in deiner Wohnung, die Polizei öffnet die Tür, durchsucht alles, durchwühlt dein Schlafzimmer, die privatesten Gegenstände und beschlagnahmt dann dein Handy. Das Gerät, auf dem dein ganzes Leben drauf ist, deine Kalendereinträge, deine E-Mails, privateste Nachrichten, Bilder, Videos, wird beschlagnahmt. Und dann möchtest du natürlich wissen, was ist los, was soll ich getan haben, was wird mir vorgeworfen, irgendwas Schlimmes? Nein, dir wird nichts vorgeworfen. Und wir haben zurzeit wöchentlich diese Fälle, dass bei Unbeteiligten durchsucht wird. Personen, die nicht beschuldigt einer Straftat sind, einzig und allein aus dem Grund, und so steht es auch im richterlichen Durchsuchungsbeschluss, weil die Person zum Beispiel Familienangehöriger einer beschuldigten Person ist oder Ehefrau des Beschuldigten oder Mitbewohner zum Zeitpunkt der vorgeworfenen Tat. Und das ist so irrsinnig. Wir haben Artikel 13 Grundgesetz, das Recht auf Unverletzlichkeit der Wohnung. Und in dieses Grundrecht, Menschenrecht, darf nur eingegriffen werden, wenn es verhältnismäßig ist. Das heißt, der Eingriff ins Grundrecht muss in angemessenem Verhältnis stehen zur Schwere der Tat, zur Stärke des Tatverdachtes und so weiter. Das gilt für den Beschuldigten. Beim Unbeteiligten noch viel mehr. Das heißt, der Grad der Verhältnismäßigkeit ist noch viel höher anzusetzen. Und nach § 103 der Strafprozessordnung sind auch die Voraussetzungen höher. Es kann nicht einfach so beim Unbeteiligten durchsucht werden. Und das Schlimmste ist, es sind reine Ausforschungsdurchsuchungen. Es ist nicht so, dass die sagen, okay, wir haben die konkrete Vermutung, dass da die Tatwaffe liegt oder wir haben eine Vermutung, dass da irgendwelche Dokumente versteckt werden. Das ist eigentlich der Sinn und Zweck der Durchsuchung bei Dritten. Dass da irgendwelche Beweismittel versteckt liegen, zum Beispiel, oder dass der Beschuldigte flüchtig ist und deswegen suchen wir ihn dort. Das geht, das ist gesetzlich zulässig. Nein, es wird einfach nur durchsucht, weil die Staatsanwaltschaft sagt, und die Gerichte decken das, ja, also du warst ja zur Tatzeit vor 3 Jahren mit dem Beschuldigten verheiratet. Da wird ja auf dem Handy vielleicht irgendeine Kommunikation drauf sein und dann wird es beschlagnahmt. Das ist reine Ausforschung. Das ist nicht mal mehr Sippenhaft, weil ja die Person nicht mal verurteilt ist. Wir haben eine Unschuldsvermutung und die gilt ja nicht nur für die Beschuldigten, sondern erst recht, beziehungsweise soweit müssten wir nicht mal denken müssen, für Dritte. Stell dir das mal vor, nur weil du mit einer Person irgendwann mal in einer Beziehung warst oder weil das mal dein Mitbewohner war, mit dem du ja vielleicht nie was zu tun hattest, wird bei dir durchsucht. Das muss jedem, der noch irgendwo einen Rest an Gespür und rechtsstaatlichem Verständnis haben, einleuchten, dass das rechtswidrig ist. Und dass es dann eine Kette gibt von, eine Staatsanwaltschaft beantragt diese Durchsuchung, das Amtsgericht erlässt einen Durchsuchungsbeschluss und die Polizei vollstreckt diese Durchsuchung. Und in der ganzen Kette niemandem auffällt, dass das absoluter Irrsinn ist und mit dem Rechtsstaat nichts mehr zu tun hat, das ist ein Skandal. Und bei der Gelegenheit sei erwähnt, der Begriff Rechtsstaat wird immer falsch verwendet in der Politik. Wenn es heißt, wir brauchen einen starken Rechtsstaat, wir müssen den Rechtsstaat verteidigen, dann denken wir immer, weil es in der Politik so heißt, wir müssen jetzt Straftäter härter bestrafen, wir brauchen härtere Strafen, mehr Befugnisse für die Polizei, mehr Befugnisse für die Staatsanwaltschaft, mehr Staatsanwälte überhaupt. Aber das ist es nicht. Rechtsstaat heißt, der Staat und alle Behörden und alle Organe des Staates müssen sich genauso an Recht und Gesetz halten wie du und ich. Und wenn dann das Grundrecht, Verfassungsrecht, Menschenrechte so missachtet werden, ist es verrückt und rechtswidrig. Und bei uns Bürgerinnen und Bürgern wird alles buchstäblich auf die Goldwaage gelegt. Kleinste Verstöße sofort angeklagt. Aber glücklicherweise, ich gebe vorsichtig Entwarnung, es ist verrückt, dass es eine solche Entscheidung überhaupt geben muss. Also es gibt jetzt eine ganz neue Entscheidung des Landgerichts Nürnberg Fürth, die das Offensichtliche ausspricht. Eine Durchsuchung bei einer Person, nur weil sie zur Tatzeit oder irgendwann Mitbewohner war des Beschuldigten, ist rechtswidrig. Also es ist schon absolut unverständlich, dass es so eine Entscheidung überhaupt geben muss, dass ein Gericht das aussprechen muss, was absolut offensichtlich ist.
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0: Liam Gallagher und Noel Gallagher, hier die Band Oasis, ja, mit Don't Look Back in Anger. Und sie haben sich ja wieder zusammengetan, ja. Also, ich hoffe, sie machen noch vernünftige Musik. Dann sind wir doch alle zufrieden, ja. Oasis, wieder am Start. So, jetzt gibt's einen, der, ich weiß gar nicht, ob der noch unterwegs ist, aber könnte sein, ja, könnte sein. Purple Schulz, und der hat mal einen alten Song von ihm, also Sehnsucht, ja, ein uralter Song von Purple Schulz, den hat er mal neu aufgelegt, und irgendwie mag ich diese Version, das geht so ein bisschen so gänsehautmäßig, so, oh, hört selbst.
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0: Ne? Die Gurke ist unendlich entwässernd. Ne? Also morgens sich als erstes so eine Gurke durch den Entsafter zu schieben, ist schon wunderbar. Ne? Zitrone, ne? Ist hervorragend. Ne?
1: Oh, sorry, warte mal.

0: Europäische Union, das Hiroshima Europas. Sie ist der Sargnagel für Europas Kulturen und Völker. Sie ist ein bürokratischer Wasserkopf, kurz vor dem Siedepunkt, ausgestattet mit perfekten, folgsamen Marionetten, die nur ein Ziel haben, den Mittelstand-Vernichtungsplan. Sie ist eine Sekte von Kriegsfetischisten und Biologieleugnern und sie war die Brutstätte des größten Verbrechens in der jüngeren Geschichte unserer Heimat.
1: Frau von der Leyen, Sie sind eine Schande für jede Demokratie.

Richie Havens hier mit Going Back to My Roots. Ja, Going Back to the Roots würde ich jetzt auch mal für die EU vorschlagen. Ja, einfach mal zurücktreten. Aber wird nicht passieren. Die sind da alle viel zu machtgeil. Ja. Ja, ihr hört die Morning Show hier auf Radio Emergency und wir kommen natürlich auch gleich zum Album der Woche. Vorher habe ich aber noch einen Song und wo gerade die Tanzschuhe draußen sind, können wir die gleich mal anlassen. Ja? Komm, Emmy, wir tanzen ein. Hier ist Gloria Estefan mit Conga. Guten Morgen.

Ja, Gloria Estefan und Conga. Ja, und bevor wir jetzt gleich zum Album der Woche kommen, gehe ich doch nochmal durch den Chat. Einen wunderschönen guten Morgen geht raus an der Susanne, an unsere Emmy, an Fishhead, an It's Urgent, an Soundy und an Taste Toasterone und an alle, die hier lauschen natürlich. Euch auch allen einen wunderschönen guten Morgen, Freitag. Ja, heute wird ja wieder gelesen, heute Abend Aquamarine, ja, ist wieder am Start, das Ganze ab 20 Uhr live gelesen. Ich sag's euch nachher nochmal genauer. Aber jetzt kommen wir erstmal zum Album der Woche.

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1: Ja, ich stelle euch ja gerade das neue Deep Purple Album vor. Ja, ihr habt richtig gehört, Deep Purple haben ein neues Album. Splat heißt das Ganze und es sind insgesamt 13 Songs drauf. Und wir sind mittlerweile schon beim 10. Song dieses Albums angelangt. Und ich muss euch sagen, ich finde es sehr erfrischend. Ja, also gar nicht so irgendwie, ach hier, die altbackenen Männer haben sich da nochmal hingesetzt. Und nee, da ist richtig Pep drin in dem Album. Ja, also bis jetzt. Mal sehen, was jetzt noch kommt. Wir haben noch 4 Songs. Und wie gesagt, der 10. heute, der heißt Jessica's Bro. Bra. Nicht Bro, kein Bruder. Ja, und da hören wir doch mal rein. Hier ist Deep Purple.

0: Deep Purple und ja, Jessica Bra. Ja, und wir kommen jetzt wie immer natürlich zur Klassik am Mittag. Ja?
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0: Ja, die Klassikermittag hat wieder It's Urgent ausgesucht und heute hat er sich entschieden für Ronald Binch, ja, und Elizabethan Serenade. Ich weiß nicht, ob das richtig ausgesprochen ist, aber Elizabeth hört ja irgendwie, da kommt ja nicht noch ein AN hinter, aber egal. So heißt das Ganze, ja. Und das Ganze machen wir natürlich, um daran zu erinnern, dass Krieg scheiße ist. Anders kann man es gar nicht mehr ausdrücken. Und ganz ehrlich, liebe Hörer, wenn ihr jetzt mal in euch geht und fragt, bin ich für oder bin ich gegen Krieg, zu welcher Entscheidung kommt ihr? Und ich glaube, ich weiß, welche ihr getroffen habt. Und hier in diesem Land gibt es tatsächlich Menschen, die das Gegenteil wollen. Und ich weiß nicht warum. Ja, wahrscheinlich, weil ihre Rheinmetall-Aktien dann mehr abgehen, ja, oder sie in irgendwelchen Waffendeals verstrickt sind oder was auch sonst. Ja, was treibt einen grünen Hofreiter zum Kriegstreiben? Jetzt mal ehrlich. Egal, wir zünden jetzt auf jeden Fall hier Fackeln für Frieden und Freiheit und hören dazu ein bisschen Klassik. Und ich würde sagen, lasst uns die Fackeln zünden. Gegen diese ganzen Arschlöcher.

Body Count hier, ein Song aus ihrem letzten Album, ja, ist auch jetzt schon wieder ein paar Jahre alt, aber so weit auch noch nicht. Ja, und da haben sie sich tatsächlich diese permanente Solo-Gitarre, die ihr da im Hintergrund gehört habt, die kam tatsächlich von David Gilmour, ja, von Pink Floyd. Der hat da mitgemacht. Wahrscheinlich war das die Grundvoraussetzung, dass sie den Song covern dürfen, oder man weiß es nicht, ja. Oder es ist die heimliche Zustimmung, dass sie ihn covern dürfen, ja, dass er da selber einen Part übernommen hat. Auch das möglich. Ich weiß nicht, wie sie sich da geeinigt haben. Aber das ist immer so ein bisschen komisch mit den Stars, ja. Ich war mal auf einem Mono-Ink-Konzert in Braunschweig, im, wie hieß es damals noch, Bierdorf, glaube ich. Oder, nee, Meyers Music Hall, so hieß es, ja. Meyers Music Hall, und da habe ich mit Martin Engler gesprochen, mit dem Sänger, und habe ihn gefragt, ob er nicht mal kurz eine Station-ID für Radio Emergency einsprechen könnte. Und da kam dann nur, musste dich an unser Management wenden. Habe ich gedacht, Alter, toller Rockstar hier. Kann ich mal selber entscheiden, ob er eine... Aber egal, ja. Muss er selber wissen. Ja. Vielleicht haben sie auch Angst, vielleicht haben sie auch schon Schlimmes erlebt. Keine Ahnung. Ich würde damit ja kein Schindluder treiben, ja. Oh, Someone, Somewhere in Summertime. Simple Minds.

Hier ist die Morning Show auf Radio Emergency. Lieber Martin Engler, Sänger von der Band Mono Inc., ja, der mir keine Station-ID gegeben hat beim Konzert. Ich bin ja überhaupt nicht nachtragend. Ja. Das ist mir völlig Schnuppe. Ja. Ich brauche auch deine ID nicht und ich spiele aber deine Musik trotzdem, auch ohne ID. Mono Inc. hier mit Revenge. Guten Morgen.

0: Ich glaube, dass auch Sie in der Verantwortung stehen, verbal endlich mal abzurüsten.
1: Und Frau Weidel, mit Verlaub, wenn ich die im Fernsehen sehe, also ich meine, kann auf jeder Geisterbahn arbeiten. Das ist, finde ich, also wirklich in keiner Weise ein attraktiver Vergleich.
2: Projektion ist ein psychologischer Abwehrmechanismus, um unsere eigene Identität zu stabilisieren und unsere Psyche zu schützen.
1: Der schlechteste Bundestagsabgeordnete der demokratischen Parteien, der schlechteste, kann dreimal mehr als Frau Weidel jemals können würde. Also insofern, da brauchen wir nicht drüber reden.
2: Und das geht so, dass wir eine Eigenschaft, die wir bei uns nicht mögen, sagen wir mal, das ist so eine, die wollen wir bei uns nicht haben, die projizieren wir auf eine andere Person.
1: Also ich meine, ich kann auf jeder Geisterbahn arbeiten.
2: Dann erkennen wir sie dort als fremde Eigenschaft und bekämpfen sie, indem wir uns drüber aufregen, genervt sind,
1: wenn ich die im Fernsehen sehe,
2: darüber schimpfen oder schlecht reden oder Schlimmeres.
1: Ich kann auf jeder Geisterbahn arbeiten.
2: Dann müssen wir sie bei uns selber nicht erkennen, aber wir entwickeln und reifen auch nicht als Persönlichkeit.
3: Das machen wir nochmal ganz klar sehen.
2: Und wir können dann natürlich auch nicht die andere Person so sehen, wie sie wirklich ist.
3: Das machen wir nochmal ganz klar sehen. Das machen wir nochmal ganz versehen.
4: Das ganze Gehirn weggelutscht.

Ursula Meinecke. Ist doch, Ulla ist doch die Kurzform von Ursula, oder? Glaube ich doch. Die heißt bestimmt Ursula. Egal, ja, auf jeden Fall, was sie da eben gesungen hat, ja, also, ey, komm, jetzt fahren wir deinen Tank leer, bis es ausgeregnet hat. Ich glaube, da trifft sie heute ziemlich auf Gegenwehr. Okay, Baby, wenn du bezahlst. Jetzt geht's hier musikalisch nach New York und das Ganze mit Nina Hagen.

0: Kindern vorgeführt.
1: Geil. Die Männer sind das Problem.
0: Die Männer sind das Problem, das haben wir klar erkannt.
1: Ja, logisch. Ja,
0: fragen Sie mal Ikimel. Sonst ja immer, ganz Berlin hasst die AfD. Und da gibt es auch ein Video mit der Spitzenkandidatin Neidi Reichenschreck. Also die finden die klasse. Und da habe ich mich wieder gefragt, von wem will ich regiert werden? Auch nur in Koalition. Von dir nicht. 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

Chris Stapleton war das mit White Horse. Und das, liebe Freunde, war die heutige Morning Show. Heute gibt es auch noch Franz Jäger Berlin hier bei uns, ja. Nicht nur die Aquamarine, auch Franz Jäger Berlin, das Ganze, das reimt sich sogar. Aqua Berlin. Also, erst kommt Franz Jäger Berlin für euch hier mit Rastaman Vibrations. Und dann, ja, da ist das Motto dann irgendwie: Rastaman hat Raster dran. Und danach wird liest euch Aquamarin wieder ins Universum. Ja, heute Abend hier live gelesen im deutschen Radio. Ich sag's immer wieder, gibt's nur bei uns. Also, Aquamarin heute Abend mit der Lesung, Live-Lesung. Und ihr könnt live im Chat dabei sein. Macht davon Gebrauch, Leute. Es ist wirklich einzigartig. So, wir hören uns morgen wieder in der Morning Show, wenn ihr denn Lust habt. Und zum Schluss habe ich hier noch einen Song von It's Urgent, ja, der macht ja nebenbei so ein bisschen selber, spielt da mit KI rum und so, und da hat er jetzt wieder einen rausgehauen und den haue ich euch hier zum Schluss noch um die Ohren. Schön geworden, das muss man ja echt mal sagen, ja, also für jemanden, der eigentlich so unmusikalisch ist, nein, weiß ich nicht, ich keine Ahnung, ob er irgendein Instrument spielt, auf jeden Fall. Die KI macht es dann schon möglich. Ja, also ihr Lieben, macht's gut. Einen wunderschönen Freitag. Nicht vergessen, 18 Uhr, Franz Jäger Berlin, Rastaman Vibration. Und wir hören uns morgen um 10 in der Morning Show. Und bis dahin, bye bye, ciao, ciao und Ende.

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0: Und jetzt der größte Knall im All. Captain Pip Dotter.
1: In die Hauptrolle mit Marie Nade und Max Imal.
2: Hier kommt Dotter.
1: Hallo Girls, hier spricht euer bullig behaarter, bizepsbespannter, buddygebildeter, brusthartubierter Weltraumhengst. Das letzte Mal verfolgten wir die seltsamen Raumgleiter, die der Sonne die Energie absaugten und damit auf der Erde eine Katastrophe einleiteten. Unbemerkt erreichten wir im Windschatten der fremden Raumschiffe den ominösen Planeten, auf dem die Sonnensauger zu Hause schienen. Folgt mir leise und unauffällig in eine neue Episode.
3: Hallo Captain, was geht?
1: Ich kann Ihnen sagen, was geht, Doc. Die Sonne geht aus.
3: Hm, ja, leider. Captain, schau mal.
4: Das war die Stimme von Tessie, meiner wohlgeformten Bordfee.
5: Schau mal, da vorne, das sieht aus wie ein Funkfeuer. Das muss der fremde Planet sein.
1: Ich glaube, wir sollten Washington verständigen.
3: Ja, das wäre eine gute Idee.
5: Washington? Ist er nicht schon lange tot?
4: Ich machte ihr keinen Vorwurf. Tessie hatte nur das Notabitur in Bayern.
1: Brücke an Maschinenraum.
6: Maschinenraum? Heinz hier?
1: Welcher Heinz?
6: Heinz L. Männchen.
1: Verschärfter Arrest.
6: Oh.
1: Gehen Sie sofort auf neuen Kurs. Underdrive. 234 Grad Ost-Südost. Halbe Kraft voraus.
6: Ei, ei, Sir.
1: Over.
6: Wer von euch ist Ost hier?
7: Ei, Dotter.
6: Wer von euch ist Ost hier?
4: Wir näherten uns dem fremden Planeten auf einem entlegenen Flugkorridor.
5: Captain, ich mag das nicht.
1: Was, den Planeten?
5: Nein, das Drehbuch hier. Es stinkt.
1: Ach, keine Sorge, Tessie. Mit all den tollen Weltraum-Soundeffekten achtet doch kein Mensch auf die faulen Witze.
4: Mittlerweile war unser Raumschiff gelandet. Nicht weit entfernt von der Hauptstadt der Sonnensauger.
1: Sponberg?
8: Ja, Captain?
1: Bewaffen Sie jedes Mitglied der Crew mit einer Dose Narkosespray und einem Splinch-Torpedo.
8: Wird gemacht, Captain.
1: Doc, machen Sie die Luke auf.
3: Ja, ich bin schon dabei.
1: Oh,
3: ist das kalt hier.
7: Ei, Dotter, was passiert?

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Ja, einen wunderschönen guten Abend hier am Freitag, 17.07.26. Ja, herzlich willkommen zur Juli-Ausgabe von Rastermann Vibration. Ja, und es ist Sommer, es gibt Sommer-Vibes. Ja, es ist kühl geworden. Ich hatte sonst immer 34 Grad hier im Studio, jetzt sind es nur noch 30. Und was soll ich sagen, ich schwitze nicht mehr bei 30 Grad im Studio. Ich empfinde es als angenehm, es ist schon krass, ja. Ja, hier im Saarland hat es tatsächlich gestern geregnet. Es war ja eher so ein kleineres Unwetter, richtig viel Sturm. Im Garten ist alles umgeflogen, aber ja, dafür ist die Luft nochmal ein bisschen klarer und alles ein bisschen besser zu ertragen. Und ich denke, die Hitze kriegen wir auch noch hier aus dem Haus raus die nächsten Tage. Aber egal, wir machen jetzt hier ja eine schöne Reggae-Sendung und ja, ein bisschen Reggae-Vibes jetzt hier diesen Abend. Und der nächste Interpret, den ich hier anliegen habe, der heißt Azizi Romeo. Und ja, der hat einen sehr, sehr berühmten Vater, der heißt Max Romeo und der ist ja auch einer der Pioniere des Reggae in den 60er Jahren. Hat ja sehr viel für sehr viel Aufsehen ja gesorgt. Sein Album Wet Dreams ja wurde von BBC, also wurde in England zum Beispiel nicht gespielt wegen des Textes. Und ja, Azizi ist der Sohn und er hat noch mehrere Vornamen. Er heißt Ronaldo Zidane Azizi Smith. Könnte man jetzt sagen, ja, Max Romeo war Fußballfan. Und ich denke, er meint nicht CR7 hier mit Ronaldo, sondern, ja, den Brasilianer. Und, Azizi auch in Kingston geboren, so wie sein Vater. 1999 ist er geboren, der letzte Sohn von Max Romeo. Und, ja, er hat einen Song hier, der heißt Signs of the Time. Ab geht's.

Signs of the Time hier von Ronaldo Zidane Assisi Romeo. Und ja, apropos Zidane, ich habe so mit einem halben Auge gelesen, dass er der neue Trainer werden soll von der französischen Nationalmannschaft. Aber ist noch nicht ganz fix. Ich glaube, die müssen sich noch übers Geld einigen. Genauso wie es ja in Deutschland ist. Ich glaube, die sind sich auch noch nicht einig mit Jürgen Klopp. Dann soll es ja hier in Deutschland wieder Heavy-Metal-Fußball geben. Na, wir werden sehen, wir werden sehen. Ja, Ronaldo, der brasilianische Ronaldo. Dann schlagen wir die Brücke hier nach Brasilien. Denn ich habe hier einen Künstler, der heißt Jam. Und er ist einer der bekanntesten Reggae-Künstler Brasiliens. Und er macht hier einen Song zusammen mit Airi Ute T. Und ja, die verbinden so brasilianische Rhythmen mit jamaikanischen Roots-Reggae. Und hier kommen sie mit Lenha Para o Fogo oder so ähnlich. Hier sind sie.

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1: Ja, hier ist Radio Emergency, hört Rastaman Vibration, und das war Le Entourloupe aus Frankreich, ja, gegründet 2013, aber wie man gehört hat, da war doch auch ein bisschen brasilianisches Blut mit drinnen und ja, Portugiesisch wurde gesungen und das lag daran, da ist Flávia Coelho, eine brasilianische Sängerin, ja, Songwriterin und Performerin, ja, eine der ja bekanntesten Reggae-Performerin aus Brasilien mit dabei und ja, hat das Ganze natürlich ein bisschen südamerikanisch angehaucht. Und was ich ganz vergessen habe am Anfang zu sagen, ja, also die viele wissen es, aber ich sag's trotzdem für Leute, die sich jetzt vielleicht neu dazugeschalten haben, wir haben hier einen Chat und da kann man teilnehmen, da geht man einfach auf die RE-Startseite radioemergency.de, sucht den Chat-Button, findet den, gibt sich einen Namen und schwupp ist man schon mit dabei und ja, trifft da nette Leute und kann dann da mitchatten zur Musik und ja, zu den Themen, die euch so interessieren. Und ja, jetzt machen wir hier ein bisschen weiter im musikalischen Programm und die nächste Band, ja, Band kann man jetzt nicht wirklich sagen, ist ein Soundsystem, also ein Dub-Soundsystem, auch aus Frankreich, die heißen OBF. Und ja, Soundsystem ist keine Band in der Form, sondern es ist eine DJ-Crew, die dann da mit ihrer fetten Anlage und ihren MCs durch die Gegend fahren. Aber OBF holt sich auch immer wieder bekannte, ja, Musiker mit dazu. Und auch hier haben sie einen Musiker dabei, der heißt Junior Roy und ist einer der bekanntesten Reggae-Vokalisten Frankreichs. Und die haben ja einen Song, der heißt More Peace Dub. Ab geht's.

More Peace Dub hier von OBF und Junior Roy. Und ja, der nächste Künstler, der ist mir jetzt hier erst vor kurzem über den Weg gelaufen oder durch den Gehörgang gekrochen. Und ja, auf der Recherche nach Musik für die Sendung bin ich auf Marcus Gett gestoßen. Und der stammt aus Neukaledonien und das ist im Südpazifik. Und der hat eine sehr eigene Form von Reggae, ja, man kann sagen, so ist Roots Reggae, aber auch so Soul und Folk mit drin und spirituelle Texte, ja, bringt ja sozusagen dann mit der Musik mit und er singt sowohl auf Englisch als auch in seiner Muttersprache und die heißt Drehu und ja, ich habe zwei Songs von ihm und konnte mich nicht entscheiden und dann habe ich gedacht, spiele ich eine relativ am Anfang und eine dann am Ende, weil die sind beide richtig gut. Und ja, der erste Song, der heißt hier The Code. Hier kommt Marcus Gett.

Acolytes hier mit Happiness, ja, und The Acolytes aus Los Angeles, ja, hier ein eher ungewöhnlicheres Stück, also ja, normalerweise, sie bezeichnen ja ihren Stil als Dirty Reggae, ja, und ja, machen auch so eine ja, Mischung aus Rock, Steady, Reggae, Soul und Funk und auch so ein bisschen Punk mit rein, hier einmal ein Instrumental. Happiness, ja, und ich finde auch immer genial, die Hammond-Orgel, ja, die spielt hier immer eine große Rolle bei den Acolytes, ja, aus Los Angeles, und ja, die waren unter anderem auch, ja, die Begleitband von Amy Winehouse. Der nächste Interpret heißt hier Maka Dread, und Maka Dread, britisches Dub- und Soundsystem, ja, so der 80er Jahre, glaube ich. Und sie haben Einflüsse von Mad Professor, den kennt man unter anderem auch von Massive Attack. Der hat einige Alben von Massive Attack auch nochmal, ja, geremixed, beziehungsweise, ja, geremixed, kann man schon sagen. Also neu aufgenommen und neue Versionen von ihren Songs gemacht von Massive Attack. Oder unter anderem Maka Dread auch hier mit King Tubby. Und ja, die Musik von ihm, ja, die findet man eigentlich ziemlich schwierig. Er verbreitet die oft über Independent-Labels und ist aber bekannt so in der internationalen Dub-Szene. Und hier kommt er mit einem Song, der heißt Higher Reasoning. Und hier ist der Maka Dread.

Maka Dread hier mit Higher Reasoning. Ja, ein Song über Spiritualität und bewusstem Denken. Und wir bleiben so ein bisschen in dieser Richtung. Ja, die nächste Band heißt Mighty Roots Man. Und die machen auch so einen klassischen 70er Jahre Jamaica Sound, obwohl doch sie sind neuer und der Song ist auch von 1922. Und er heißt Sundown und ja, ist eher so im Stil ja der legendären Studio One Produktion aufgenommen. Aber Sundown ist ja kein Song von ihnen. Also diese Band, die covert gerne, ja. Also die covert gerne bei großen Stars und ja, hier haben sie gecovert bei der Folklegende Gordon Lightfoot aus dem Jahr 1974 ist dieser Song und heißt Sundown. Also die covern auch von Tom Petty, Fleetwood Mac, Neil Young und auch von den Stones. Aber ich habe mich hier für diesen Song entschieden. Der heißt Sundown. Ja, und hier kommen The Mighty Roots Man.

Town gibt und ja, wo halt Schwerverbrecher drin waren. Und der Text in diesem Song, ja, der erzählt die Geschichte eines jungen Mannes, der ja wegen vieler falscher Entscheidungen ja ins kriminelle Milieu abgeglitten ist und dann schließlich da in diesem Militärgefängnis landet. Ja, und dieser Song wurde im legendären Channel One Studio in Kingston Town produziert. Ja, und ich würde sagen, jetzt schiebe ich mal hier nochmal einen Dub ein und der kommt diesmal aus Spanien. Da gibt es einen Produzenten, der heißt Roberto Sanchez und der hat ein Studio, das heißt Lone Ark Studio und er hat den Dub dann so genannt hier, nein, seine Band hat er so genannt, Lone Ark Rhythm Force und der Dub heißt Queen Rasta Dub. Hier kommt Lone Ark Rhythm Force.

Ja, ein bisschen Dub aus Spanien. Ja, das waren Lone Ark Rhythm Force mit dem Queen Rasta Dub. Und ja, Live-Musik hat man noch nicht hier heute in der Sendung. Ja, und die kommt hier jetzt von Groundation. Und Groundation ist eine US-

0: amerikanische Roots-Reggae-Band aus Kalifornien. Die gibt es auch schon seit 1998 und ja, das sind richtig super Musiker. Die haben auf jeden Fall studiert, Jazz studiert an der Sonoma State University und ja, machen richtig gute Musik, aber verbinden dann halt das Ganze auch mit Roots Reggae und ja, sie arbeiten sehr oft auch mit jamaikanischen Legenden des Genres hier zusammen und sie haben ein Konzert gemacht in Paris und ja, da gibt's jetzt eine Version davon und das sind zwei Songs ineinander, der eine heißt Golan the Galilee und der andere Original Rhythm und hier sind sie am Groundation.
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0: 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Jano. 2025.
1: The Groundation hier mit dem Live-Konzert aus Paris. Ich blende es mal aus. Da kommt jetzt nicht mehr viel außer Dankesworte. Aber was für ein wunderschönes Live-Stück, finde ich. Also richtig super Musiker hier, die ja Groundations aus den Staaten. Und jetzt kommen wir auch noch mal zu einem ja, Urgestein der jamaikanischen Szene. Ja, geboren 1951 in Jamaica, Kingston. Und ich rede hier von Clinton Fearon. Und ja, der war Bassist, Sänger und Songwriter der legendären Reggae-Band The Gladiators. Und ja, aber seit den Ende der 80er lebt er dann in den Staaten, in Seattle. Und ja, er ist ein gefragter Studiomusiker gewesen und hat unter anderem bei zahlreichen Produktionen auch von Lee Scratch Perry im Studio One, in den Studio One Studios mitgemacht. Und der hat hier einen Song, der ist während nachträglich nochmal rausgekommen, 1924, noch kam er nochmal raus auf dem Album Ja is Love. Und ja, hier kommt er, Clinton Fearon.

Clinton Fearon hier mit To Remember. Ja, und ich muss mich jetzt auch mal daran erinnern, jetzt endlich mal hier einen Chat-Check zu machen. Ja, wird ja langsam Zeit. Wir haben schon über eine Stunde rum und noch keinen Chat-Check hier auf Radio Emergency, Rasterman Vibration. Ja, wer ist alles hier im Chat mit dabei? Ja, viele, viele, viele Grüße nach Bayern an den DJ Bagger. Und dann gehen wir in die andere Richtung hoch. An die Küste und da ganz liebe Grüße an den Fishhead und ich weiß, dass der Burns auch damit dabei ist und ja, viele Grüße natürlich dann auch an den Burns und dann geht's nach Thüringen, ganz liebe Grüße an den Gandalf, dann hoch nach Berlin, an den Matti, nach Berlin-Köpenick, Schnick-Schnucki, ganz liebe Grüße, eine Etage runter, ja, der Soundy, ganz liebe Grüße, ja, freut mich, dass du dabei bist und nochmal, ja, vielen, vielen Dank für dein Tun und Machen und ich freue mich schon auf die nächste musikalische Zeitreise mit dir, werden wir jetzt nochmal planen in der nächsten Zeit und springt immer rein und raus, ich glaube, er ist noch am Schaffen, viele, viele liebe Grüße hier auch an Taste Toast Tyrone und ja, weiter im Programm und da haben wir jetzt hier eine Band, finde ich richtig klasse, also heißt McAniff Family und der Anführer da ist der Reggae-Veteran Winston McAniff und der hat, ja, den gibt's schon seit den 70ern, hat seine Karriere da begonnen, aber hat, ja, seine Familie mit ins Boot geholt und ich glaube, es sind, wenn ich jetzt hier richtig durchzähle, 4 Generationen, ja, die ein Musikprojekt dann zusammen machen. Also ein generationsübergreifendes Musikprojekt der Familie McAniff. Und ja, die haben einen Song gemacht, der heißt Look Up. Hier kommen sie, die McAniff Family.

Opportunity mit Don't Throw a Stone. Ja, wirf keinen Stein, wenn du im Glashaus sitzt. Ja, sollte man beherzigen, gibt nur Scherben und viel Aufsehen. Und ja, Trinity, ja, auch einer der bekanntesten DJs der goldenen Reggae-Ära der 70er Jahre. Und er ist einer der Pioniere des sogenannten Toastings, also wo man rhythmischen Sprechgesang über Reggae-Rhythms, also Reggae-Rhythmen beziehungsweise Instrumentals drüber singt, ja eigentlich die, nee, was heißt hier eigentlich, die Vorläufer des heutigen Hip-Hops. Und ja, Trinity, auch einer der Leute, die mit dem legendären Produzenten Lee Scratch Perry, ja, wie vorhin schon erwähnt, zusammengearbeitet haben. Und ja, stammt von 1977, also, und ja, bezieht sich auf das Sprichwort, wer im Glashaus sitzt, sollte nicht mit Steinen werfen. Und ja, der nächste Künstler hier, der heißt Eek Mouse und ja, auch aus Jamaika, aus Kingston, geboren 56 und ja, auch einer der wirklich guten Produzenten dort. Was soll ich erzählen? Hat wirklich gute Hits geschrieben. Ich glaube, es gibt hier Wa Do Dem. Das kann man vielleicht kennen, wenn man sich ein bisschen in dem Genre auskennt, oder Ganja Smuggling. Und ja, der hat in den 90er Jahren dann ein bisschen experimentiert, mehr Hip-Hop, ein bisschen Rock-Einflüsse reingemacht, ist aber dann später nochmal zurückgekommen zu seinem, ja, zu seinem Reggae-Style. Und ja, er ist ein bisschen crazy, das hört man jetzt auch beim nächsten Song von ihm, und der heißt Skateland Rocking. Hier kommt Eek Mouse.

Gianni Minotta, if I ever do you wrong, also ihr habt auf jeden Fall mal nichts falsch gemacht, denn ihr hört hier Radio Emergency, ja, die Rastaman Vibration Ausgabe vom Juli 2026, ja, und doch eine halbe Stunde habt ihr mich noch auf den Ohren und dann schalte ich rüber ans Studio Mainz an die Aquamarine und heute gibt es, ja, das Restaurant am Ende des Universums, glaube ich, heißt von Douglas Adams, zweiter Teil, oder? Zweiter Teil, ich würde sagen, zweiter Teil, das stimmt. Und ja, und solange mache ich hier noch ein bisschen Reggae-Vibes bis dahin. Und die nächste Band heißt Zapp und der Song heißt Rude Boy Style. Und ja, aber die Band kann ich eigentlich nicht viel sagen. Da gibt es irgendwie nicht viel zu finden. Ich habe den Song, der lief mir so über den Weg, fand ich cool. Ich weiß nur, dass die Rude Boys, das war eine Jugendbewegung in Jamaica der frühen 1960er Jahre. Also hier kommt die Band Zapp mit Rude Boy Style.

Ja, was für ein geiler Dub hier. Kumar 5000 Acres in Dub. Und ja, ich stehe einfach drauf. Auf so fetten Sound kann man machen, was man will. Und ich habe ja schon am Anfang hier den Marcus Gadd gespielt. Und wer noch nicht da war, ich sag's nochmal, ist ein Reggae-Künstler aus Neukaledonien. Und ja, ein super Musiker und der lief mir halt hier so über den Weg und ich konnte mich nicht entscheiden und habe ich gedacht, komm, musst du ja auch nicht, ist deine Sendung, spiel doch einfach zwei Songs von ihm und ja, hier kommt jetzt hier der zweite und der heißt Rally Round und hier ist der Marcus Gadd.

Markus Gerd hier mit Rally Round, ja, Reggae aus Neukaledonien. Und jetzt kommen wir zu einem deutschen Produzenten, aber der wohnt in Portugal. Und die Band heißt Bahama Soul Club und der Song heißt Sambujeira. Und Sambujeira ist eigentlich ein Strand in Portugal und zwar nicht an der Algarve, sondern in Alentejano. Und das ist... ja, wie soll man sagen? Da guckt man eigentlich noch Richtung Amerika. Also Sagres, wer Portugal kennt, ne, das ist ja da unten die Spitze, wo es dann sozusagen um die Ecke geht in Portugal. Da kann man auch, wenn man da schon mal war, es ist sehr lustig, gibt's Thüringer, die verkaufen da die letzte Bratwurst vor Amerika. Kriegt man auch ein Zertifikat, wenn man dort war und hat dort eine gegessen. Ja, also super lustig. Ja, auf jeden Fall, Alentejano ist dann... nicht so touristisch überlaufen. Also da kann man wirklich noch, je nachdem, was man für Urlaub machen will, ne, so individual Urlaub machen, ohne so große Hotels und volle Strände zu haben. Da gibt es so viele Strände, die so klein und geheim sind. Man muss nur gucken, wie man hinkommt. Mit einem Auto manchmal etwas schwierig oder abenteuerlich. Auf jeden Fall The Bahamas Hook

Laser Lineage No Vagabond, ja, und sie kommt auch aus Jamaika und ist ja eine Künstlerin der neuen Generation, ja, aus Jamaika, und ja, man hört, die machen immer noch gute Musik und gute Vibes, ja, und ja, wir haben jetzt 4 Minuten 30 vor 20 Uhr, aber das Gute, beziehungsweise das Schlechte zuerst. Rastaman Vibration ist kurz vor dem Ende, aber das Gute ist, es geht natürlich hier weiter mit Aquas Literarium, das Restaurant am Ende des Universums von Douglas Adams, ja, und Aquamarine hat natürlich hier auch schon in den Chat eingecheckt. Da mache ich doch hier nochmal einen kurzen Chat-Check kurz vor dem Ende, ja, Aquamarine, viele Grüße an das Studio Mainz, dann kann ich ja ganz beruhigt gleich rüberschalten. Dann viele Grüße nochmal hier an den DJ Bagger nach Bayern. Dann viele, viele liebe Grüße an die Emmy, ja. Und nicht vergessen, morgen wieder Emmys Diary von 19 bis 21 Uhr, morgen am Samstag. Ja, ganz liebe Grüße auch an den Fischhead. Und jetzt habe ich ganz vergessen, natürlich beim Bagger die Morningshow zu sagen, ja, von 10 bis 13 Uhr nicht verpassen, morgen früh am Samstag, ja, Frühstücksei, Kaffee oder Tee und die Morningshow mit DJ Bagger, ja, und beim Fischhead war stehen geblieben, viele Grüße an den Fischhead und an den Burns hoch an die Küste, dann liebe Grüße an den Gandalf, ja. Dann Harzi ist gerade reingekommen, viele Grüße auch an dich. Dann ist hier der Matti, viele Grüße nach Berlin-Köpenick. Schnick, Schnucki, liebe Grüße, eine Etage tiefer hier. Und ganz liebe Grüße an den Zauni, bevor ich es ja wieder vergesse. Man kann die Sendung auch nachhören hier auf dem Telegram-Kanal von RE oder auf meinen FJBs Tohu Wabohu. Und und viele Grüße an den Taste Toast Tyrone, der hier immer rein und raus fliegt, macht aber nichts. Also, ein Song habe ich noch. Macht's gut. Bis zum nächsten Mal. Dranbleiben. Jetzt kommt Aquas Literarium. Und hier kommt jetzt noch ein Song, der heißt Restellation Auntie Pancho. Tschüss, macht's gut. Bis zum nächsten Mal.

Guten Abend, meine Lieben. Und herzlich willkommen in Aquas Literarium. Heute, wieder am Freitag, den 17. Juli 2026. Ja, schön, dass ihr da seid. Schön, dass ich sende. Eine echt heiße Sommerwoche liegt hinter uns. Oh, aber ich glaube, es wird jetzt etwas kühler, ja. Mir geht's ja da wie Franz Jäger in Berlin. Er hat heute gesagt, er hätte 34 Grad bei sich im Sendestudio gehabt. Also nicht heute, sondern bei den ganz großen Hitzetagen. Ja, ich auch. Und ich habe jetzt 28 Grad. Geradezu frisch im Vergleich zu so 34, 35 Grad. Ich sag's dir, Franz Jäger Berlin, wir hier im Südwesten, ja. Wir wissen, wovon wir sprechen, ja. Gestern hat's hier mal so, nicht lange, aber kurz geregnet. Und dann ging man vor die Tür und kam vor so eine ganz schwülfeuchte Wand. Es hat null abgekühlt, null. Ja, aber ich sag euch, das ist der Sommer. Und wenn er nicht gar so heiß ist, dann kann man ihn auch richtig, richtig genießen. Ja, ich habe ihn schon genannt, den Franz Jäger Berlin. Ich will dir erstmal ganz herzlich Danke sagen, ja, für deine 1A Rastaman Vibration. Ich fand's wieder total cool und lazy und habe auch die meiste Zeit mithören können. Da kommt man gleich in so einen ganz anderen Groove. Also so aus dem kommt man so auf dü. Sehr schön. Ja, Summer in the City haben wir. Also hier gibt es ja in Mainz tatsächlich ein Festival, welches Summer in the City heißt, was man dann manchmal bei uns hier oben auch hören kann. Gestern Abend war es auch wieder soweit. Aber heute ist keines. Das heißt, von denen werdet ihr keine Klänge hören, aber wahrscheinlich wie immer Notarztwagen, Feuerwehr, diverse Flugzeuge. Ja, naja, ihr wisst schon, wie es bei mir ist. Ja. Aber ich denke, mit unserer Sommerzeit und unserer guten Laune haben wir beste Voraussetzungen für einen weiteren Flug ins All. Ja, wir sind immer noch unterwegs zum Restaurant am Ende des Universums und wir sind immer noch nicht angekommen. Also der zweite Teil des Romans fing ja damit an, komm, wir haben Hunger, wir fahren da und dahin und so einfach ist es dann wie immer doch nicht. Ich zitiere mal wieder, ja, mir gefällt das so gut. Der zweite Band der fünfbändigen Trilogie von Douglas Adams, schreibt er selbst auf Seite 2. Der zweite Band der fünfbändigen Trilogie, ja, Douglas Adams, 1980 ist der Roman erschienen. Das Restaurant am Ende des Universums, ein Jahr zuvor, Per Anhalter durch die Galaxis. Das haben wir in den letzten Wochen bereits gehört, ja. Und letzte Woche habe ich dann angefangen mit Teil 2. Ja, ich sagte es schon, die Heart of Gold, also das Superraumschiff, das superschöne, schicke, moderne, superduper Raumschiff, ne? Völlig erschöpft alle da drinnen von den vielen Abenteuern. Beschließen, komm, ich hab Hunger, wir fliegen da und dahin und zack, kommt wieder alles anders, ungeplante Abenteuer. Ja, davon werden wir heute auch wieder einige hören. Ja, doch jetzt begrüße ich euch erstmal alle. Ich freue mich, dass ihr alle wieder so zahlreich eingeschaltet habt. Ich freue mich über alle Hörer, ihr da draußen, euch begrüße ich immer zuallererst. Wo immer ihr seid, Couch, Terrasse, Garten, Keller, Küche, Badewanne, gibt ja alles Mögliche. Und ich freue mich, dass wir den Abend wieder zusammen verbringen, ihr einschaltet und ich euch so ein bisschen Kopfkino-mäßig entführen darf in andere spannende Welten. Und natürlich begrüße ich ebenso herzlich unsere Radio Emergency Chatties, schon wieder zahlreich versammelt hier im Chat. Und wenn ihr da draußen überlegt, kommt rein. Wir sind nett, es macht Spaß mit uns, wir haben noch Platz, es gibt Getränke, heiße wie kalte. Versucht es, es ist ganz einfach, über die Startseite den Chat-Button klicken und flupp, seid ihr dann schon bei uns. Jetzt regnet es ganz schön dolle, ich hoffe, ihr hört es nicht. Denn wie Franz Jäger Berlin, ich sitze unterm Dach und was aufs Dach prasselt? Naja, das lässt uns ja auch nicht von den Dingen abhalten hier, diese kleinen Einschränkungen. Ja, ich begrüße allen voran, da ist er wieder, mein Auskunftshirsch Axel K. Ganz liebe Grüße und schön,
dass du heute Abend wieder mit dabei bist. Die liebe Bee ist reingekommen aus Berlin und auch der Big Bee. Ganz, ganz liebe Grüße an euch beide. Und schaut mal in den Briefkasten. Es müsste schöne Post für euch da sein. Ja, oh, der Blechtrommler ist reingekommen. Ich habe ihn noch gar nicht gesehen, auch noch nicht schriftlich begrüßt. Dafür jetzt umso herzlicher, der liebe Blechtrommler. Ganz, ganz liebe Grüße, schön, dass du da bist. DJ Bagger ist heute Abend bei uns und gibt uns die Ehre. Guten Abend, liebe Grüße nach Bayern. Die Emmy ist wieder da, natürlich. Die Emmy, auch ein Fan von Per Anhalter durch die Galaxis. Emmy, schön, dass du da bist. Der Fischett ist da, natürlich ist der Fischett da. Die Male, wo der Fischett nicht da ist, die kann man ja im Jahr an einer Hand abzählen, ja. Fischett, schön, dass du hier bist. Ganz liebe Grüße an die Ostsee. Und ich habe gehört, der Burns ist bei dir. Dann seid ihr wieder das Dreamteam da oben, ja. Und Burns, auch ganz liebe Grüße von mir. Und ich denke, vielleicht sehen wir uns im August wieder. Ich würde mich freuen. Ja, Franz Jäger Berlin, ich habe ihn schon genannt, ja. Franz Jäger, wenn ich bin ja mittlerweile ein Fan von ihm, also ob er Tohu Wabohu sendet oder Musiksofa oder jetzt die Rastamans, ich höre ihm einfach gerne zu und ich lerne von ihm, ja. Da geht es mir mit Franz Jäger Berlin so wie mit Matti, das ist für mich immer Bildungsradio, ja. Vieles kenne ich gar nicht, weiß ich gar nicht und denke immer so, oh, oh, ja. Da freue ich mich und ich danke euch dafür, ja. Göndalf ist bei uns. Liebe Grüße nach Thüringen, Göndalf. Schön, dass du da bist und ich vermute, du machst wieder Kirschwein oder so etwas. Es wird ja da immer mit der Destille und so, naja, gearbeitet. Der Hazi ist reingekommen. Hazi, ganz liebe Grüße. Schön, dass du da bist. Oh, die Lemon Tree. Die Lemon Tree habe ich auch noch nicht begrüßt. Ah, sie ist auch gerade erst rein. Ja. Schön, dass du da bist, Lemon Tree. Ganz liebe Grüße ins Reuhessische hier bei uns um die Ecke, gell? Matti, ich habe ihn schon erwähnt. Ich grüße dich herzlich nach Berlin-Köpenick. Schön, dass du da bist. Schlumpfine ist reingekommen. Yeah, guten Abend, Schlumpfine. Hab dich auch noch nicht gesehen. Schnick-Schnucki ist da. Natürlich ist Schnick-Schnucki da. Ja, ins Saarland an euch beide. Ganz, ganz liebe Grüße. Ja, Soundy ist bei uns. Soundy, guten Abend. Liebe Grüße nach Delmenhorst zu Getränke Hoffmann. Sag Bescheid, wenn du mich liebst. Ich liebe dieses Lied. Soundy, ganz lieben Dank für deine Unterstützung auf den Social-Media-Kanälen, dass du das so für uns machst in dieser Regelmäßigkeit, Zuverlässigkeit, Loyalität. Ja, ich denke, du lebst Radio Emergency. Ja. Und last but very, very not least begrüße ich Taste Toasterone, der auch bei uns ist. Der Taste gehört schon lange zum Club, also bestimmt 10 Jahre, oder Taste? Ja. Das war die Chatlesung. Dann wird's mal Zeit, dass ich mit der richtigen Lesung beginne. Doch, bevor ich anfange, eine kleine Zusammenfassung, was bisher geschah. Die ersten 4 Kapitel habe ich letzten Freitag gelesen, heute folgen die nächsten 4. Also, holt euch ein gutes Getränk, noch ist Zeit, macht es euch bequem. Lehnt euch zurück und genießt die Show mit Arthur Dent, mit Ford Prefect, mit Trillian, mit Zayford, Beeblebrox und Marvin, den Roboter, den außergewöhnlichsten Roboter unseres Sternensystems. Ja, also, das Restaurant am Ende des Universums. Das Buch beginnt genau dort, also fast auf die Zeile genau, wo der erste Band aufgehört hat. Kaum hat die Heart of Gold mit ihrer kleinen Crew den Planeten Magrathea verlassen. Ihr erinnert euch, Magrathea, der Planet, auf dem unsere Erde, auf der wir gerade so leben, erschaffen wurde. Da werden sie wieder mal angegriffen und natürlich wieder mal von den bösen, übelriechenden Vogonen. Und es ist wieder der Kommandant Protestnik Vogonjelz vom galaktischen Hyperraumplanungsrat, der die Heart of Gold pulverisieren will. Dieses traumhaft schöne, schnelle, moderne Raumschiff.
Doch sie denken sich, das macht ja nichts. Wir haben ja das fantastische neue Antriebssystem, diesem unendlichen Unwahrscheinlichkeitsdrive, so heißt der ja, unendlicher Unwahrscheinlichkeitsdrive, mit dem sie dann wieder ganz locker entkommen können und irgendwo landen. Sie wissen dann immer selber nicht so genau wo, aber es macht schon irgendwie Spaß, ja. Aber leider, das Unglück schlägt wieder mal zu. Murphy's Law, das Ding funktioniert nicht. Warum funktioniert es nicht? Weil Arthur Dent, ihr wisst schon, der Brite, Mitte 30, hat die Erde verloren, lebt jetzt auf diesem Raumschiff, muss sehen, wie er zurechtkommt, liebt englischen Tee, eine Tasse englischen Tees könnte sein Gemüt aufheitern, könnte seine Seele anregen, alles wäre nur noch halb so schlimm, wenn er denn mal einen bekommen könnte. Ja? Und es gibt natürlich einen tollen Schiffscomputer und der Getränke und ähnliches Nahrungshaftes herstellt. Und der heißt Nutrimatic Synthesizer. Ja, der hat dann immer so ein Sprechgesang, so eine Marketingaussage, wenn er was zubereitet hat. Greif zu und genieße. Dann liefert er irgendwas, was keinem schmeckt. Und dann sagt er wieder, greif zu und genieße. Dass der noch nicht erschlagen wurde, ja. Also der kriegt es nicht hin, eine gute Tasse englische Tees zu machen. Weder von der Tasse, noch von der Kanne, noch von der Milch, noch vom Blatt, dass es ein guter Assam ist oder was auch immer. Er kriegt es gar nicht hin. Kriegt wahrscheinlich alles hin, aber die simpelsten Dinge, die das Leben wirklich schön machen, kriegt der Computer eben nicht hin. Ja? Naja, und Arthur denkt sich, da gebe ich jetzt nicht so schnell auf und dann stelle ich jetzt dem großen Schiffscomputer, also der, der alles regelt, was die Welt zu regeln hat, die Frage, ja, was fehlt denn, was brauchst du denn, überleg doch mal, ich sag dir mal ganz genau, wie man englischen Tee zubereitet und dann gibst du das dem Nutri-Ding weiter und dann kriegt er das ja wohl mal hin, also jetzt mal presto, ja, gut. Der große Supercomputer kriegt also den Auftrag, fängt an, denkt, entwickelt und irgendwie sind alle seine Kanäle und all das, was ihn ausmacht, ist am Rattern und ist beschäftigt und ist belegt. Kann also nicht für anderes belegt werden, wie zum Beispiel die schnelle Notfallflucht oder so. Das geht jetzt gerade nicht, das wusste natürlich Arthur Dent nicht, natürlich wusste er es nicht, aber er wollte halt mal, endlich mal, einmal eine schöne Tasse englischen Tees haben. Allerdings hat ihm dieser Nutri Karl-Heinz schon erzählt, ja, das, was wir hier so brauen, das stimmen wir ohnehin auf deine persönlichen Ernährungs- und Genusserfordernisse ab. Und da wusste er schon, das schmeckt sowieso nicht. Dann gibt es irgend so ein Diätkram, ja, weil ich vielleicht ein bisschen Herzklopfen habe oder irgendwie sowas, ja. Naja, der Supercomputer ist auf jeden Fall beschäftigt, kann nicht helfen, kann keinen superduper Antrieb machen. Und die Zeit rennt. Und die Vernichtung durch die Vogonen steht also sekundenhaft bevor. Und Ford Prefect zählt immer schön runter, damit es schön dramatisch wird. Und er sagt dann, 3 Minuten 50 Sekunden bis zur Zerstörung. Naja, die anderen kriegen dann mit, dass es Arthur war, der den Hauptcomputer lahmgelegt hat. Und Arthur erinnert sich an seine Kindheit, als er noch Fußball gespielt hat mit den Jungs. Und er war dafür prädestiniert, dass die Jungs überhaupt noch mit ihm Fußball gespielt haben, ja. Er war dafür prädestiniert, Eigentore zu schießen, ja. Super, da gewinnt man ja auch richtig. Da hat man gut gearbeitet, kommt Arthur Dent vorbei, zack, bumm, Eigentor. Und dieses Feeling, was er damals als Kind hatte, das hat er gerade auch wieder, weil Zerstörung und Tod steht bevor, weil er den Computer lahmgelegt hat wegen einer Tasse englischen Tees. Obwohl, man kann ihm das gar nicht vorwerfen. Wie kann man denn erwarten, dass dieser Computer, der die ganze Welt berechnen kann und darüber hinaus, keine Tasse Tee hinkriegt? Naja, auf jeden Fall, es ist, wie es ist. Es sieht nicht gut aus. Ja, da kommt Seyfert Beeblebrox, ihr wisst schon, Seyfert, der Präsident der Galaxis, der Hippie, der Wonder Man, der Womanizer, der Aufschneider, der Blender, der aber dann doch irgendwie nicht der Hellste ist, aber alles hinkriegt mit seinen 3 Köpfen und, nee, 2 Köpfe und 3 Arme hat er. So war's. Ja. Also er kommt auf eine Idee, die sehr merkwürdig klingt. Er möchte nämlich jetzt sofort in den letzten Sekunden eine Seance abhalten. Also man setzt sich in den Kreis, man berührt sich an den Händen, man konzentriert sich, man ist still, man ist ruhig. Wie soll man das machen, wenn es gerade die letzten Sekunden sind, die man noch da ist? Aber sie kriegen es irgendwie hin. Schließlich geht es ja um Leben und Tod und sie sollen sich halt jetzt konzentrieren. Na gut.
Er möchte nämlich den Geist seines untoten Urgroßvaters, Beeble Brox IV., bitten, ihnen aus der Patsche zu helfen. Also offensichtlich kann dieser Urgroßvater etwas, von dem wir nicht wissen, was es ist, aber was sie retten könnte. Ja, in dieser Situation kann wohl nur noch ein verrückter Untoter helfen. Und Fort Prefect sagt dann, 3 Minuten bis zur Zerstörung. Dieser Beeble Brox IV., der erscheint dann auch tatsächlich. Das ist dann so ein kleines, altes Hutzelmännchen mit so einer krächzenden Stimme, aber einem messerscharfen Humor oder auch nicht Humor. Also er sagt schon, was ihm stinkt und was ihm alles nicht passt. Und dieses kleine Hutzelmännchen, ich musste so an Rumpelstilzchen denken, das hat dann aber auch besondere Fähigkeiten, die es einsetzt, ja. Aber zunächst muss er eine Gardinenpredigt halten. Also er ist grundsätzlich ungehalten über seinen Urenkel Seyford Beeble Brox, ist auch ungehalten darüber, dass er überhaupt gestört wird in seinem Untotsein. Und Seyford, was hat der schon zustande gebracht? Und immer große Fresse, aber irgendwie nie so richtig. Und hat nicht mal mitbekommen, dass die Urgroßmutter gestorben ist. Also so gar nicht. Ja, so gar nicht. Und diese Gardinenpredigt, die muss er erstmal halten. Ihr wisst schon, die Sekunden laufen runter. Aber das lässt er sich nicht nehmen. Im Übrigen habe ich mal geschaut, wo das herkommt, jemanden eine Gardinenpredigt halten. Ich sag's euch. Wenn, also es ist schon ein alter Ausspruch, wenn der Ehemann auf Abwägen war, in welcher Form auch immer, ich meine jetzt so partnerschaftlich gesprochen, und es kommt raus und dann hat dann seine Ehefrau, wenn er dann nach Hause kam, ihn in ein Zimmer gelockt, Schlafzimmer, Wohnzimmer und hinter den Gardinen, sodass es keiner sehen konnte von außen, hat er dann eine Predigt bekommen, ja. Da ist er dann zurechtgewiesen worden und da kommt das her, eine Gardinenpredigt halten. Ja, das hat dieses Hutzelmännchen dann mit Seyford gemacht. Ja, die Zeit rennt weg. Aber irgendwie dann doch nicht. Denn der alte Beeble Brox ist in der Lage, die Zeit anzuhalten oder auch die Zeit zu verlangsamen. Und das macht er dann erstmal, damit er in Ruhe seine Beschwerden loswerden kann über den unzuverlässigen Urenkel. Es bleiben noch 50 Sekunden. Und dann gibt der Alte dem jungen Seyford sogar noch eine Aufgabe mit, ja. Er hat die Aufgabe, den Mann, das Wesen oder das Etwas zu finden, das die Galaxis, vielleicht sogar das ganze Universum kontrolliert und regiert. Dieses Wesen soll er finden. Ja, okay, jeder muss ja irgendwie was zu tun haben und Seyford braucht ja auch mal wieder Beschäftigung. Also, der alte Beeble Brox, dieses Hutzelmännchen, hat auf jeden Fall genügend Macht und Fähigkeiten, wenn aus den Fingern so Feuerflammen herauszüngeln, sodass er die Heart of Gold retten kann. Zunächst hält er die Zeit an, damit die Zerstörung des Schiffes einfach verhindert wird. Und dann findet sich die Heart of Gold ganz woanders wieder. Und tatsächlich, alles ist ruhig, alles ist dunkel in der Heart of Gold. Keine Toten, keine Explosionen. Und tatsächlich bei diesem Nutri-Gerät, ihr wisst schon, der Getränke-Essensautomat, ja, steht jetzt eine silberne Kanne mit Tee, ein Porzellanmilchkännchen, 2 japanische Teetässchen mit Untertasse, der Tee dampft, also der Supercomputer scheint es hingekriegt zu haben. Immerhin, ja. Arthur freut sich, doch im nächsten Moment denkt er, wo sind denn Seyford Beeble Brox? Und wo ist Marvin? Und sie suchen die 2 auf dem ganzen Schiff, in jeder Ecke, aber sie finden sie nicht. Sie sind einfach weg, wie vom Erdboden verschluckt. Trillian ist da, Fort Prefect ist da, Arthur Dent ist da, der Tee ist endlich da, aber die anderen beiden sind weg. Und an der Stelle habe ich letztes Mal aufgehört. Und werde gleich weiterlesen mit dem 5. Kapitel. Und bis dahin 2 schöne Titel. Die Space Oddity von David Bowie, ihr wisst es schon, und danach, genauso cool, von Kraftwerk, die Roboter für unseren Marvin. Und dann bin ich dran.
Bis gleich.

Douglas Adams. Das Restaurant am Ende des Universums. Aus dem Englischen von Benjamin Schwarz. 5. Kapitel. Ursa Minor Beta ist, so sagen einige, eine der schrecklichsten Örtlichkeiten im bekannten Universum. Obwohl sie unausstehlich furchtbar, grauenerregend, sonnig und reicher an wunderbar aufregenden Leuten ist als ein Granatapfel an Kernen, kann es doch wohl kaum bedeutungslos sein, dass, als neulich das Magazin Play People einen Artikel mit der Überschrift »Wenn du Ursa Minor Beta statt hast, satt hast, hast du das Leben satt«, brachte sich die dortige Selbstmordrate über Nacht vervierfachte. Nicht, dass es auf Ursa Minor Beta überhaupt Nächte gäbe. Ursa Minor Beta ist ein Planet der westlichen Zone, der aufgrund einer unerklärlichen und irgendwie verdächtigen topografischen Laune fast ausschließlich aus subtropischer Küste besteht. Aufgrund einer gleichfalls verdächtigen Laune der zeitlichen Relastatik ist es fast immer Samstagnachmittag, kurz bevor die Strandbars schließen. Keine angemessene Erklärung hierfür haben die höheren Bioformen auf Ursa Minor Beta geliefert, die die meiste Zeit nach geistiger Erleuchtung suchen, indem sie um Swimmingpools herumrennen und Untersuchungsbeamte des galaktischen geotemporalen Kontrollausschusses dazu einladen, eine reizende Tagesanomalie zu erleben. Es gibt nur eine Stadt auf Ursa Minor Beta und die heißt auch nur deswegen so, weil dort die Swimmingpools am Boden ein bisschen dicker sind als woanders. Wenn man sich Light City von der Luft aus nähert und es gibt keine andere Möglichkeit, sich ihr zu nähern, keine Straßen, keine Hafenanlagen, wenn man nicht fliegt, wollen sie einen in Light City nicht sehen. Bemerkt man sofort, warum die Stadt diesen Namen trägt. Hier scheint die Sonne am allerhellsten. Sie glitzert in den Swimmingpools, flimmert auf den weißen, palmengesäumten Boulevards, gleißt auf den gesunden, braungebrannten Pünktchen, die dort auf- und abflanieren. Sie strahlt auf die Villen, die dunstigen Startbahnen, die Strandbars. Und so weiter. Ganz besonders bescheint sie ein Gebäude. Ein hohes, schönes Gebäude, das aus zwei weißen, 30-stöckigen Türmen besteht, die auf halber Höhe durch eine Brücke miteinander verbunden sind. Diese Türme sind die Heimat eines Buches. Und sie wurden aus den Erträgen eines ganz ungewöhnlichen Copyright-Rechtsstreits zwischen den Herausgebern des Buches und einer Frühstücksflockenfirma auf diesem Planeten erbaut. Das Buch ist ein Handbuch, ein Reiseführer. Es ist eins der bemerkenswertesten und sicher erfolgreichsten Bücher, die je von den großen Verlagsgesellschaften von Ursa Minor publiziert wurden. Volkstümlicher als »Das Leben beginnt« mit 45. Ein größerer Verkaufsschlager als »Die Urknalltheorie«. Eine persönliche Ansicht von Exzentrika Galumbitz, der dreibrüstigen Hure von Erotikon Römisch 6. Und streitlustiger als Olon Kulufitz, letzter Bombenerfolg. Was sie noch nie über Sex wissen wollten, aber rauszufinden gezwungen waren.
und in vielen der etwas lässigeren Zivilisationen am äußersten Ostrand der Galaxis hat dieser Reiseführer die große Enzyklopädia Galactica als Standardnachschlagewerk für alle Kenntnisse und Weisheiten inzwischen längst abgelöst. Denn obwohl er viele Lücken hat und viele Dinge enthält, die sehr zweifelhaft oder zumindest wahnsinnig ungenau sind, ist er dem älteren, viel langatmigeren Werk in zweierlei Hinsicht überlegen. Erstens ist er ein bisschen billiger. Und zweitens stehen auf seinem Umschlag in großen, freundlichen Buchstaben die Worte: Keine Panik. Es handelt sich natürlich um jenen unschätzbaren Begleiter für alle jene, die die Wunder des bekannten Universums für weniger als 30 Athea-Dollar pro Tag sehen wollen und den Reiseführer per Anhalter durch die Galaxis. Wenn man mit dem Rücken zum Haupteingangsfoyer der Reiseführerbüros steht, angenommen, man wäre inzwischen gelandet und hätte sich mit einem raschen Kopfsprung und einer Dusche erfrischt, und dann in Richtung Osten geht, wird man den Lebensboulevard in seinem Laubschatten entlang spazieren, wird überrascht sein von den blassgoldenen Färbung der Strände, die sich zur Linken erstrecken, erstaunt sein über die Gedankensurfer, die sorglos einen halben Meter über den Wellen dahinschweben, als wenn das nichts Besonderes wäre. Und man wird verblüfft und eventuell leicht irritiert sein von den Riesenpalmen, die unmelodische Nichtigkeiten vor sich hin summen, und zwar während der Tageslichtstunden, mit anderen Worten, andauernd. Wenn man bis zum Ende des Lebensboulevards weitergeht, kommt man in den Bezirk La La Matinée mit seinen Läden, Bolo-Nussbäumen und Straßencafés, wohin die Umbetanen gehen, um sich dort von den Nachmittagen harter Erholung am Strand zu erholen. Der Bezirk La La Matinée ist einer der ganz wenigen Gegenden, die sich nicht eines ewigen Samstagnachmittags erfreuen. Er erfreut sich stattdessen der Kühle eines ewigen frühen Samstagabends. Dahinter liegen die Nachtclubs. Wenn man sich an diesem ganz besonderen Tag, Nachmittag, ununterbrochenen Abend, nennen Sie es, wie Sie wollen, dem zweiten Straßencafé zur Rechten genähert hätte, so hätte man das übliche Gewühl von Umbetanen gesehen, die ratschen, trinken, sehr erholt aussehen und gelegentlich einander auf die Uhren gucken, um zu sehen, wie teuer sie waren. Man hätte aber auch zwei ziemlich abgerissene Tramper aus Algol sehen können, die erst kürzlich mit einem arkturianischen Megafrachter angekommen waren, auf dem sie sich ein paar Tage hatten durchschlagen müssen. Wütend und bestürzt stellten sie fest, dass hier, in Sichtweite des per Anhalter durch die Galaxis-Gebäudes, selber ein simples Glas Fruchtsaft den Gegenwert von über 60 Athea-Dollar kostete. »Schleuderpreise«, sagte einer von ihnen bitter. Wenn man in dem Moment zum übernächsten Tisch geschaut hätte, dann hätte man dort Seyford Beeble Brocks sitzen und sehr erschrocken und verwirrt dreinschauen sehen können. Der Grund für seine Verwirrung war, dass er noch 5 Sekunden vorher im Kommandoraum des Sternenschiffs Herz aus Gold gegessen hatte. »Absoluter Schleuderpreis«, sagte die Stimme wieder. Seyford schielte aus dem Augenwinkel nervös nach den beiden ungewaschenen Trempern am Nebentisch. Wo zum Kuckuck war er bloß? Wie war er dorthin gekommen? Wo war das Raumschiff?
Mit der Hand befühlte er die Lehne des Stuhls, auf dem er saß, dann den Tisch vor sich. Sie schienen recht solide. Er saß sehr still. »Wie kann man sich bloß an so einem Ort hinsetzen und einen Reiseführer für Anhalter schreiben?« fuhr die Stimme fort. »Ich meine, guck ihn dir doch an! Guck ihn dir doch an!« Seyfort guckte sich ihn an. »Netter Ort«, dachte er. »Aber wo? Und warum?« Er angelte in seiner Tasche nach seinen zwei Sonnenbrillen. In derselben Tasche fühlte er einen harten, glatten, ihm unbekannten, sehr schweren Metallklumpen. Er zog ihn raus und besah ihn sich. Er blinzelte ihn überrascht an. Wo hatte er das denn her? Er steckte ihn wieder in seine Tasche und setzte die Sonnenbrillen auf, wobei er verärgert feststellte, dass der Metallgegenstand ein Brillenglas zerkratzt hatte. Trotzdem fühlte er sich mit den Brillen viel behaglicher. Es handelte sich um zwei Yo-Yanta 200 Superchromatic Gefahr-O-Sensitive Sonnenbrillen, die besonders dafür erfunden worden sind, den Leuten zu helfen. Gefahren gegenüber eine ganz entspannte Haltung anzunehmen. Bei der ersten Andeutung einer Unannehmlichkeit färben sie sich total schwarz und hindern einen so, irgendwas zu sehen, was einen beunruhigen könnte. Von dem Kratzer abgesehen waren die Brillengläser klar. Er entspannte sich, aber nur ein ganz kleines bisschen. Der wütende Hitchhiker starrte immer noch seinen entsetzlich teuren Fruchtsaft an. Das Schlimmste, was dem Anhalter je passierte, war nach Ursa Minor Beta umzuziehen, knurrte er. Die sind jetzt alle sanft geworden. Weißt du was? Ich habe sogar gehört, dass sie sich ein künstliches, voll elektronisches Universum in eins ihrer Büros gebaut haben. So können sie am Tag Geschichten recherchieren und trotzdem am Abend zu Partys gehen. Nicht, dass Tag und Abend an diesem Ort hier viel bedeuten. Ursa Minor Beta, dachte Seyfort. Zumindest wusste er jetzt, wo er war. Er nahm an, dass er das seinem Urgroßvater zu verdanken hatte. Aber warum? Zu seinem großen Verdruss schoss ihm ein Gedanke durch die Köpfe. Der Gedanke war sehr klar und sehr eindeutig. Und mittlerweile erkannte er diese Gedanken als das, was sie waren. Sein instinktives Gefühl war, sich ihnen zu widersetzen. Sie waren die im Voraus festgelegten Eingebungen aus den dunklen, abgeschlossenen Teilen seines Bewusstseins. Er saß still da und ignorierte den Gedanken mit aller Kraft. Der Gedanke quengelte mit ihm rum. Er ignorierte ihn. Er quengelte mit ihm rum. Er ignorierte ihn.

Achtes Kapitel. Hallo? Ja? Hier Megadodo Verlagsgesellschaft, Heimat des Reiseführers per Anhalter durch die Galaxis, des absolut bemerkenswertesten Buches im ganzen bekannten Universum. Was kann ich für Sie tun? Sagte das große, rosa geflügelte Insekt in eins der 70 Telefone, die auf der weiten Chromfläche des Rezeptionsschreibtisches im Foyer der per Anhalter durch die Galaxis Büros aufgereiht standen. Es flatterte mit den Flügeln und rollte mit den Augen. Es starrte all die schmierigen Leute an, die das ganze Foyer in Unordnung brachten, die Teppiche beschmutzten und ihre Dreckhände auf den Polstern hinterließen. Es schwärmte für die Arbeit beim Anhalter durch die Galaxis. Aber es wünschte sich einfach, es gäbe eine Möglichkeit, sich all die Hitchhiker vom Halse zu halten. Sollten sie denn nicht eigentlich in dreckigen Raumflughäfen rumhängen oder sowas? Es wusste, es hatte irgendwo in dem Buch irgendwas über die Wichtigkeit, in dreckigen Raumflughäfen rumzuhängen, gelesen. Unglücklicherweise schienen die meisten herzukommen und diesem hübschen, sauberen, blank geputzten Foyer rumzuhängen, unmittelbar nachdem sie in äußerst dreckigen Raumflughäfen rumgehangen hatten. Und alles, was sie die ganze Zeit taten, war, sich zu beschweren. Es zitterte mit seinen Flügeln. »Was?« sagte es in das Telefon. »Ja.« »Ich habe Ihre Nachricht an Mr. Zornywoop weitergegeben, aber ich fürchte, er ist im Augenblick zu cool, um mit Ihnen zu reden. Er befindet sich auf einer intergalaktischen Kreuzfahrt.« Es fuchtelte gereizt mit einem Fühler nach einem von den schmuddeligen Leuten, der versuchte, seine Aufmerksamkeit auf sich zu lenken. Der gereizte Fühler wies die wütende Person an, sich die Mitteilung an der Wand anzusehen und keine wichtigen Telefonate zu unterbrechen. »Ja«, sagte das Insekt, »er ist in seinem Büro, aber er ist auf einer intergalaktischen Kreuzfahrt. Besten Dank für Ihren Anruf.« Es knallte den Hörer auf die Gabel. »Lesen Sie die Mitteilung«, sagte es zu dem wütenden Mann, der sich über eine der ziemlich absurden und gefährlichen Falschinformationen, die das Buch enthielt, zu beschweren versuchte. »Der Reiseführer per Anhalter durch die Galaxis ist ein unentbehrlicher Begleiter für all jene, die in diesem unendlich komplizierten und verwirrenden Universum unbedingt dem Leben einen Sinn geben möchten. Denn wenn das Buch auch nicht hoffen kann, in allen Fragen nützlich oder informativ zu sein, so erhebt es zumindest den beruhigenden Anspruch, dass es dort, wo es ungenau ist, wenigstens eindeutig ungenau ist. In Fällen größerer Abweichungen ist es immer die Wirklichkeit, die sich geirrt hat.« Das war der Kern der Mitteilung. Sie lautete: »Der Anhalter ist endgültig. Die Wirklichkeit ist öfter ungenau.« Das hatte einige interessante Folgen gehabt. Als zum Beispiel die Herausgeber des Anhalters von den Verwandten der Leute verklagt wurden, die umgekommen waren, weil sie den Artikel über den Planeten Thrall wörtlich genommen hatten, in dem stand: »Gefräßige Plapperkäfer machen für vorbeikommende Touristen oft ein sehr gutes Essen.« Statt: »Gefräßige Plapperkäfer machen aus vorbeikommenden Touristen oft ein sehr gutes Essen.« Tja, da machten die Herausgeber geltend, dass die erste Version des Satzes ästhetisch gefälliger sei, luden einen autorisierten Dichter vor, der unter Eid aussagte, dass Schönheit gleich Wahrheit und Wahrheit gleich Schönheit sei, und hofften damit zu beweisen, dass die schuldige Seite

0: in diesem Fall das Leben selber sei, weil es versäume, entweder schön oder wahr zu sein. Die Richter waren gleicher Meinung und führten in einer bewegenden Rede aus, das Leben habe sich der Missachtung des Gerichts schuldig gemacht, worauf sie es vorschriftsgemäß bei allen Anwesenden beschlagnahmten und einzogen, ehe sie wieder auseinandergingen und sich bei einem herrlichen Ultragolf einen schönen Abend machten. Seyford Beeblebrox betrat das Foyer. Er eilte mit langen Schritten zu dem Insekt am Rezeptionsschreibtisch.
1: »Okay«, sagte er, »wo ist Zornywoop? Holen Sie mir Zornywoop her!«
0: »Wie bitte, Sir?« sagte das Insekt eisig. Es hatte was dagegen, in dieser Art und Weise angeredet zu werden.
1: »Zornywoop! Holen Sie ihn, okay? Und zwar jetzt!«
0: »Nun, Sir«, gab das zerbrechliche kleine Wesen bissig zurück, »wenn Sie die Sache ein bisschen cooler nehmen...«
1: »Wissen Sie«, sagte Seyford,
0: »dieses cool steht mir bis hier, ja? Ich bin so erstaunlich cool. Sie könnten ein Stück Fleisch einen Monat lang in mir aufheben. Ich bin so ruhig, dass ich laut schreien möchte. Also, machen Sie es jetzt ein bisschen Trab, bevor ich in die Luft gehe.« »Also, wenn Sie sich das bitte erklären ließen, Sir«, sagte das Insekt und klopfte mit dem gereiztesten seiner Fühler auf seinen Schreibtisch. »Tut mir leid, aber im Augenblick ist das unmöglich, weil sich Mr. Zornywoop auf einer intergalaktischen Kreuzfahrt befindet.« »Verdammt«, dachte Seyford.
1: »Wann wird er wieder zurück sein?«, fragte er.
0: »Zurück, Sir? Er ist in seinem Büro.«
2: Seyford schwieg. Während er im Stillen versuchte, diesen merkwürdigen Gedanken zu verstehen. Er schaffte es nicht. »Der Kerl ist auf einer intergalaktischen Kreuzfahrt? In seinem Büro?« Er lehnte sich vor und ergriff den klopfenden Fühler.
1: »Hör mal zu, Dreiauge«, sagte er,
2: »versuch bloß nicht, mir besonders eigenartig zu kommen. Ich kriege mit meinen Frühstücksflocken Seltsameres zu Gesicht als dich, und das gratis.«
0: »Ach, was glauben Sie eigentlich, wer Sie sind? Schätzchen«, schnappte das Insekt und zitterte wütend mit den Flügeln.
1: »Seyford Beeblebrox, oder was?«
2: »Zähl die Köpfe«, sagte Seyford mit leisem Krächzen. Das Insekt blinzelte ihn an. Es blinzelte ihn nochmal an.
3: »Ha! Sie sind Seyford Beeblebrox«,
2: quietschte es.
1: »So ist es«, sagte Seyford. »Aber schreien Sie nicht so laut, sonst wollen Sie alle einen haben.«
2: An dieser Stelle mache ich eine Pause. Und Spiele von Neonfly, Land of Light, mit den wunderbaren Türmen.

Land of Light. Ja, so dieses Land, wie es beschrieben wird, kann man sich schon irgendwie gut vorstellen. Also so Kalifornien-mäßig, aber irgendwie schicker und interstellarer und so gar keine Dunkelheit und diese Türme mit der Brücke verbunden und wahrscheinlich sind die Raumschiffe alle weiß und gläsern oder so. Ja, da hat es ihn hinverschlagen, unseren Seyford Beeble Brox. Ja. Ich habe mir jetzt einen Track ausgesucht, der etwas länger ist, um genau zu sein, 12 Minuten. Aber ich möchte ihn spielen. Er ist von einer schwedischen Prog-Rock-Band, Älgarnas Trädgard. Ich glaube, es ist, so ähnlich spricht man es aus. Und wenn nicht, seht es mir nach. Aber der Titel ist so wunderbar passend. Die interstellare Kreuzfahrt aus dem Büro, die natürlich unseren Beeble Brox gerade so wahnsinnig macht. Wahrscheinlich glaubt er, dass dieser Mensch ihm helfen kann. Aber dieser Titel ist so gut. Interstellar Cruise. Es ist genau eine interstellare Kreuzfahrt und die dauert 12 Minuten. Und wenn sie rum ist, lese ich weiter. Also lassen wir uns von den Schweden mal mit ins All nehmen.

0: Der? Seyford Beeblebrocks? Nein, bloß ein Seyford Beeblebrocks. Wissen Sie das nicht? Ich reise doch immer in 6 Paketen. Das Insekt rasselte aufgeregt mit den Fühlern. Aber Sir, quiekte es. Ich habe eben den Radioreport auf der Sub-Ether-Welle gehört. Da hieß es, Sie wären tot. Ja, ja, das stimmt, sagte Seyford. Ich habe bloß noch nicht aufgehört, mich zu bewegen, okay? Wo finde ich Sunnywhoop? Also, Sir, sein Büro ist im 15. Stock, aber er befindet sich auf einer intergalaktischen Kreuzfahrt. Natürlich, natürlich. Wie komme ich zu ihm? Die seit neuestem eingebauten vertikalen Leute-Transporter der Sirius Kybernetic Corporation sind dort hinten in der Ecke, Sir. Aber Sir, Seyford drehte sich um und wollte losgehen. Er drehte sich nochmal zurück. Ja? Fragte er. Darf ich Sie fragen, weshalb Sie Mr. Sunnywhoop sprechen wollen? Ja klar, sagte Seyford, dem dieser Punkt selber unklar war. Ich sagte mir, ich müsste das. Entschuldigung, Sir, wie bitte? Seyford beugte sich mit Verschwörermiene vor. Ich habe mich eben aus dem Nichts in einem Ihrer Cafés materialisiert, sagte er. Und zwar nach einem Streit mit dem Geist meines Urgroßvaters. Und kaum war ich dort, da kommt mein früheres Ich, nämlich das, das meine Hirne programmierte, in meinen Kopf hereingeplatzt und sagt, geh zu Sunnywhoop. Ich habe noch nie von dem Kerl gehört. Das ist alles, was ich weiß. Das und die Tatsache, dass ich den Mann finden muss, der das Universum regiert. Er zwinkerte dem Insekt zu. Mr. Beeblebrocks, Sir, sagte es mit ehrfurchtsvollem Staunen. Sie sind so irre. Sie müssen zum Film. Ja, ja, sagte Seyford und gab dem Ding auf seinen glitzernden rosa Flügel einen Klaps. Und Sie, Baby, müssten ins wahre Leben. Das Insekt sammelte sich einen Augenblick, um sich von seiner Aufregung zu erholen. Dann streckte es einen Fühler aus, um ein klingelndes Telefon abzuheben. Eine Metallhand hinderte es daran. Entschuldigen Sie, sagte der Besitzer der Metallhand, mit einer Stimme, die ein Insekt von gefühlvollerer Gemütsverfassung zum Heulen gebracht hätte. So ein Insekt war das aber nicht, und es konnte Roboter nicht ausstehen. »Ja, Sir«, keifte es, »kann ich Ihnen helfen?« »Das bezweifle ich«, sagte Marvin. »Na schön, wenn Sie mich in dem Fall einfach entschuldigen wollen...« 6 der Telefone klingelten jetzt. Eine Million Dinge erwarteten, dass das Insekt ihnen seine Aufmerksamkeit schenkte. »Niemand kann mir helfen«, jammerte Marvin. »Ja, Sir, schön.« »Es versucht natürlich auch niemand.« Die Einhalt gebietende Metallhand baumelte jetzt schlaff an Marvins Seite runter. Sein Kopf hing ganz leicht nach vorn gebeugt. »Ist das so?«, sagte das Insekt abweisend. »Macht sich kaum jemand die Mühe, einem unbedeutenden Roboter zu helfen, nicht?« »Tut mir leid, Sir, wenn...« »Ich meine, es zahlt sich halt auch nicht aus, zu einem Roboter nett oder hilfsbereit zu sein.« Wenn er keine Dankbarkeitsschaltkreise besitzt. »Und Sie haben keine?«, fragte das Insekt, das außerstande schien, sich aus der Unterhaltung loszueisen. »Ich hatte nie Gelegenheit, das rauszufinden«, teilte ihm Marvin mit. »Hören Sie zu, Sie elender Haufen falsch zusammengeschraubtes Blech!« Wollen Sie mich nicht fragen, was ich will?« Das Insekt zögerte. Seine lange, dünne Zunge kam rausgeschnellt, leckte über die Augen und schnellte wieder zurück. »Lohnt sich's denn?« »Lohnt sich irgendwas?« fragte Marvin postwendend. »Was wollen Sie?« »Ich suche jemanden.« »Wen denn?« zischte das Insekt. »Seyfort Beeblebrox«, sagte Marvin. »Er steht da drüben.« Das Insekt bebte vor Wut. Es konnte kaum sprechen. »Warum haben Sie denn dann mich gefragt?« kreischte es. »Ich wollte einfach mit jemandem reden«, sagte Marvin. »Ach was! Ergreifend, nicht?« Mit knirschenden Scharnieren drehte sich Marvin um und rollte davon. Er holte Seyfort ein, der zu den Fahrstühlen hinüberging. Seyfort wirbelte erstaunt herum. »Hey, Marvin!« sagte er. »Marvin, wie bist du denn hierher gekommen?« Marvin war gezwungen, etwas zu sagen, was ihm sehr schwer fiel. »Ich weiß nicht«, sagte er.
1: »Aber...«
0: »Na, eben saß ich noch in Ihrem Raumschiff und war sehr deprimiert. Und im nächsten Augenblick stand ich hier und fühlte mich ungeheuer elend. Ein Unwahrscheinlichkeitsfeld, nehme ich an.« »Tja«, sagte Seyfort, »ich vermute, mein Urgroßvater hat dich hergeschickt, um mir Gesellschaft zu leisten.« »Vielen herzlichen Dank, Opi«, setzte er leise in den Bart gebrummelt hinzu. »Und, wie geht's dir?« sagte er laut. »Och gut«, sagte Marvin, »wenn es einem zufällig behagt, ich zu sein, was mir persönlich nicht passt.« »Ja, ja«, sagte Seyfort, als sich die Fahrstuhltüren öffneten.
1: »Hallo«, sagte der Fahrstuhl liebenswürdig. »Ich werde bei dieser Fahrt zum Stockwerk Ihrer Wahl Ihr Fahrstuhl sein. Ich bin von der Sirius Kybernetic Corporation zu dem Zweck entwickelt worden, Sie, dem Besucher des per Anhalter durch die Galaxis-Gebäudes, zu den Büros des Verlags zu fahren. Wenn Ihnen diese Fahrt gefällt, die schnell und angenehm sein wird, dann haben Sie vielleicht auch Lust, ein paar von den anderen Fahrstühlen zu erleben, die vor kurzem in den Bürogebäuden des Galaktischen Finanzamts, der Firma Bubilu Babynahrung und des staatlichen Irrenhauses auf Sirius installiert worden sind. Dort werden viele ehemalige Sirius Kybernetic Corporation Mitarbeiter mit Entzücken ihren Besuch, ihr Mitgefühl und die erfreulichen Geschichten von der Außenwelt willkommen heißen.«
0: »Na wunderbar«, sagte Seyfort und betrat den Fahrstuhl. »Was außer Reden tust du noch?«
1: »Ich fahre nach oben«, sagte der Fahrstuhl, »oder nach unten.«
0: »Fein«, sagte Seyfort, »wir fahren nach oben.«
1: »Oder nach unten«, erinnerte ihn der Fahrstuhl. »Ja, okay, nach oben bitte.«
0: Einen Augenblick war Stille.
1: »Unten ist es sehr hübsch«, schlug der Fahrstuhl hoffnungsvoll vor.
0: »Ach ja?«
1: »Super! Fein«, sagte Seyfort. »Würdest du uns jetzt nach oben bringen?«
0: »Darf ich Sie fragen«, erkundigte sich der Fahrstuhl mit seiner liebenswürdigsten, verständnisvollsten Stimme, »ob Sie alle Möglichkeiten in Betracht gezogen haben, die Ihnen vielleicht eine Fahrt nach unten bietet?«
1: Seyfort donnerte einen seiner Köpfe gegen die Innenwand. Er hatte das nicht nötig, sagte er sich. Das vor allen Dingen hatte er nicht nötig. Er hatte nicht darum gebeten, hier zu sein. Wenn man ihn in dem Moment gefragt hätte, wo er gern wäre, hätte er wahrscheinlich geantwortet, er läge jetzt gern mit mindestens 50 hübschen Frauen am Strand. dazu ein kleines Expertenteam, das neue Methoden erarbeitete, wie die Frauen nett zu ihm sein könnten. Das war seine übliche Antwort. Dem hätte er wahrscheinlich noch was Leidenschaftliches zum Thema Essen hinzugefügt. Eine Sache, die er gar nicht gerne tat, war, hinter dem Mann herzujagen, der das Universum regierte. Denn er machte auch bloß seinen Job, an dem er sich genauso gut festhalten könnte. Denn wenn's er nicht wäre, dann wär's bloß jemand anderer. Am allerwenigsten gern aber stand er in einem Bürogebäude rum und stritt sich mit einem Fahrstuhl. »Welche Möglichkeiten denn zum Beispiel?« fragte er gelangweilt. »Na«, rieselte die Stimme weiter wie Honig auf ein Brötchen, »da haben wir den Keller, die Mikroakten, das Heizungssystem.« Sie zögerte. »Nichts besonders Aufregendes«, gab sie zu. »Aber es sind durchaus alternative Möglichkeiten.« »Heiliger Zwargwohn«, murmelte Seyfort. »Hab ich um einen existenzialistischen Fahrstuhl gebeten?« Er schlug mit den Fäusten gegen die Wand. »Was ist denn los mit diesem Ding hier?«, schimpfte er. »Er will nicht nach oben fahren«, sagte Marvin schlicht. »Ich glaube, er hat Angst.«
0: »Angst?«, rief Seyfort. »Wovor denn? Vor der Höhe? Ein Fahrstuhl, der vor der Höhe Angst hat?«
1: »Nein«, sagte der Fahrstuhl traurig, »vor der Zukunft.«
0: »Der Zukunft?«, rief Seyfort.
1: »Was will das elende Ding denn? Die Aussicht auf Pension?«
0: In dem Augenblick brach in der Rezeptionshalle hinter ihnen ein Tumult los. Aus den Wänden um sie her waren die Geräusche plötzlich aktiver Apparaturen zu hören.
1: »Wir können alle in die Zukunft sehen«, flüsterte der Fahrstuhl, und es klang wie schreckliche Angst. »Es gehört zu unserer Programmierung.«
0: Seyfort guckte aus dem Fahrstuhl. Eine erregte Menge hatte sich um den Fahrstuhlbereich gesammelt. Sie gestikulierte und schrie. Jeder Fahrstuhl in dem Gebäude kam sehr schnell nach unten. Seyfort verdrückte sich wieder nach drin.
1: »Marvin«, sagte er, »bring doch den Fahrstuhl dazu, dass er nach oben fährt, ja? Wir müssen unbedingt zu Zornywoop.«
0: »Warum denn?«, fragte Marvin kummervoll. »Ich weiß es nicht«, sagte Seyfort, »aber wenn ich ihn finde, täte er gut daran, mir sehr plausibel zu erklären, warum ich ihn sprechen will.«
1: Moderne Fahrstühle sind seltsame und komplizierte Wesen. Die alte elektrische Winde und die äußerstes Fassungsvermögen 8-Personen-Dinger haben mit den freudigen, vertikalen Leutetransportern der Sirius Kybernetic Corporation so viel zu tun wie eine Tüte Mücken mit dem gesamten Westflügel der staatlichen Irrenanstalt auf Sirius. Das kommt daher, dass sie nach dem seltsamen Prinzip der entschärften zeitlichen Wahrnehmung arbeiten. Mit anderen Worten, sie haben die Fähigkeit, vage in die unmittelbare Zukunft zu sehen, was die Fahrstühle in die Lage versetzt, auf der richtigen Etage zu sein, um jemanden aufzunehmen. Noch ehe derjenige selber weiß, dass er das möchte, womit all das lästige Plaudern, sich entspannen und Freundschaften schließen entfällt, zu dem die Leute früher gezwungen waren, während sie auf die Fahrstühle warteten. Nicht ungewöhnlich war, dass viele mit Intelligenz und Vorausschau begabte Fahrstühle von der geistlosen Tätigkeit, ewig nach oben und nach unten, nach oben und nach unten zu fahren, schrecklich angeödet waren, so dass sie kurz mit dem Gedanken spielten, als eine Art existenziellen Protests, sich zur Seite zu bewegen, dass sie bei Fortschrittsentscheidungen ein Mitspracherecht forderten und sich schließlich darauf verlegten, in Kellern rumzuhocken und zu schmollen. Ein mittelloser Anhalter, der heute irgendeinen Planeten im Sternensystem des Sirius besucht, kann sich leichtes Geld damit verdienen, dass er als Berater neurotischer Fahrstühle arbeitet. Im 15. Stock schnappte die Fahrstuhltür rasch auf. 15., sagte der Fahrstuhl. Und vergessen Sie nicht, ich habe das nur getan, weil ich Ihren Roboter mag. Seyfert und Marvin eilten aus dem Fahrstuhl, der seine Türen sofort wieder zuschnappen ließ und nach unten sauste, so schnell es sein Mechanismus zuließ. Seyfert sah sich vorsichtig um. Der Korridor lag leer und still da und gab keinen Hinweis, in welcher Richtung Sawney Whoop zu finden wäre. Alle Türen, die vom Korridor abgingen, waren verschlossen und ohne Schilder. Sie befanden sich in der Nähe der Brücke, die von dem einen Turm des Gebäudes zum anderen hinüberführte. Durch ein riesiges Fenster schleuderte die grelle Sonne von Ursa Minor Beta ihre Lichtmassen herein, in denen kleine Staubpünktchen tanzten. Eine Sekunde lang huschte ein Schatten vorbei.
0: »Sitzen gelassen von einem Lift«, murmelte Seyfert, dem alles andere als fröhlich zumute war.
1: Die beiden standen da und schauten in beide Richtungen. »Weißt du was?«, sagte Seyfert zu Marvin. »Mehr, als Sie sich wahrscheinlich vorstellen können.
0: Ich bin todsicher, dass das Gebäude eigentlich nicht beben sollte«, sagte Seyfert.
1: Es ging bloß ein leichtes Zittern durch seine Fußsohlen. Und noch eins. In den Sonnenstrahlen tanzten die Staubteilchen noch lebhafter. Ein zweiter Schatten huschte vorüber. Seyfert sah auf den Fußboden.
0: »Entweder«, sagte er nicht sehr überzeugt, »haben Sie hier irgend so ein Vibriersystem, das einem während der Arbeit die Muskeln massiert«, »oder?«
1: Er ging Richtung Fenster und kam plötzlich ins Stolpern, weil just in diesem Moment seine Yo-Yanta 200 Superchromatik-Gefahr-O-sensitiven Sonnenbrillen pechschwarz wurden. Ein großer Schatten flitzte schrill pfeifend am Fenster vorbei. Seyfert riss sich die Sonnenbrillen von den Köpfen und im selben Augenblick bebte das Gebäude unter einem ohrenbetäubenden Getöse. Seyfert war mit einem Satz am Fenster.
0: »Oder«, sagte er, »das Gebäude hier wird bombardiert.«
1: Ein zweites Mal krachte der Donner durchs Haus.
0: »Wer in der Galaxis könnte denn bloß einen Verlag bombardieren wollen?«, fragte Seyfert, bekam aber Marvins Antwort nicht mit, weil in dem Augenblick das Gebäude unter einem weiteren Bombenangriff erbebte. Er versuchte, sich wankend zum Fahrstuhl zurückzuziehen. Ein sinnloses Manöver, das war ihm klar, aber das Einzige, das ihm einfiel. Plötzlich sah er am Ende eines Korridors, der von diesem im rechten Winkel abging, eine Gestalt in sein Blickfeld springen, einen Mann. Der Mann sah ihn.
2: »Bibelbrox, hier rüber!« schrie er.
1: Seyfert beäugte ihn misstrauisch, als eine weitere Bombenexplosion das Gebäude zum Schaukeln brachte.
2: »Nein«, rief Seyfert, »Bibelbrox, hier drüben!« »Wer sind Sie?«
0: »Ein Freund«, schrie der Mann zurück. Er rannte auf Seyfert zu.
2: »Ach wirklich?«, sagte Seyfert. »Der Freund von irgendjemand Besonderem oder bloß ganz allgemein auf Leute gut zu sprechen?«
1: Der Mann raste den Korridor herauf, wobei der Fußboden unter seinen Füßen bockte und druckte wie eine verrückt gewordene Bettdecke. Er war klein, gedrungen und wettergegerbt
2: und seine Kleider sahen aus, als hätte er zweimal rund um die Galaxis und wieder zurück darin gesteckt.
1: »Wissen Sie was?« brüllte ihm Seyfort ins Ohr, als er angekommen war. »Ihr Haus wird bombardiert!«
2: Der Mann gab ihm zu verstehen, dass er das mitgekriegt hatte. Mit einem Mal verdunkelte sich das Zimmer. Seyfort warf einen raschen Blick zum Fenster, um zu sehen, warum, und riss erstaunt den Mund auf, denn ein riesiges, scheibenförmiges, kanonenmetallgrünes Raumschiff schob sich am Gebäude vorbei, durch die Luft. Zwei weitere folgten ihm.
1: »Die Regierung, die du im Stich gelassen hast, ist hier, um dich zu holen, Seyfort«, zischte der Mann. »Sie hat ein Bataillon Froschsternkrieger ausgeschickt.«
2: »Hä? Froschsternkrieger?« murmelte Seyfort. »Heiliger Sargwohn!
1: Kapierst du, was hier los ist?«
2: Was sind denn Froschsternkrieger?« Seyfort war sicher, dass er mal jemanden hatte davon erzählen hören, als er noch Präsident war, aber offiziellen Dingen hatte er nie viel Aufmerksamkeit geschenkt.
1: Der Mann zerrte ihn rückwärts in eine Tür. Seyfort ließ es mit sich geschehen. Mit einem durchdringenden Jaulen schoss ein kleiner, schwarzer, spinnenähnlicher Gegenstand durch die Luft und verschwand am anderen Ende des Korridors.
2: »Was war denn das?« zischte Seyfort durch die Zähne.
1: »Froschstern-Erkundungsroboter Klasse A, der nach dir sucht«, sagte der Mann.
2: »Hey, wirklich? Hinlegen!«
1: Aus der entgegengesetzten Richtung kam ein größeres, schwarzes, spinnenähnliches Objekt geflogen. Es schwirrte an ihnen vorbei.
2: »Und das war?«
1: »Ein Froschstern-Erkundungsroboter Klasse B, der nach dir sucht.«
2: »Und das?« fragte Seyfort, als ein dritter durch die Luft gesaust kam.
1: »Ein Froschstern-Erkundungsroboter Klasse C, der nach dir sucht.«
2: »Hey«, kicherte Seyfort vergnügt in sich hinein, »sind ganz schön dämliche Roboter, was?«
1: Von jenseits der Brücke war ein mächtiges, polterndes Dröhnen zu hören. Eine gigantische, schwarze Masse bewegte sich vom gegenüberliegenden Turm herüber. Ihre Größe und Form die eines Panzers. »Heiliger Photon, was ist denn das?« hauchte Seyfort.
2: »Ein Panzer«, sagte der Mann.
1: »Froschstern-Erkundungsroboter Klasse D, der dich holen kommt.«
2: »Sollten wir vielleicht abhauen?«
1: »Ich denke, das sollten wir.«
2: »Marvin«, rief Seyfort.
1: »Was wünschen Sie?« Marvin erhob sich weiter hinten im Korridor von einem Schutthaufen und sah sie an.
2: »Siehst du den Roboter, der auf uns zukommt?«
1: Marvin sah auf die gigantische schwarze Masse, die über die Brücke langsam auf sie zurückte. Er sah an seinem eigenen kleinen Metallkörper hinunter. Er blickte wieder auf den Panzer.
2: »Ich nehme an, Sie möchten, dass ich ihn aufhalte«, sagte er.
1: »Stimmt!«
2: »Während Sie Ihre Haut retten?«
1: »Ja«, sagte Seyfort. »Mach dich ran!«
2: »Vorausgesetzt«, sagte Marvin, »ich weiß wie.«
1: Der Mann zog Seyfort am Arm und Seyfort folgte ihm den Korridor entlang.
2: Eine Frage fiel ihm dazu ein. »Wohin gehen wir?«
1: »Zaniwups Büro.«
2: »Ist das denn die richtige Zeit für eine Verabredung? Komm schon!«
0: Ende des sechsten Kapitels und Aufregung ohne Ende. Diese schönen zwei Türme mit verbundener Brücke werden bombardiert von den Froschsternkriegern.
1: Und dazu habe ich Peter Gabriel herausgesucht. »Kiss That Frog.«

Kiss that frog. Ja, die Froschsternkrieger bombardieren rum. Dafür habe ich einen schönen Titel. Frankie Goes to Hollywood mit Welcome to the Pleasure Dome. Und dann Elevators Man. Top Floor. Hören wir es uns an. Den Fahrstuhlmann. Ich meine, dieser Fahrstuhl, der ist ja schon speziell, oder? Elevators Man.

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1: Welcome to the pleasure dome. Was jetzt nicht mehr so ein doller Pleasure Dome ist, wenn es bombardiert wird, ja? Also dieses rosa Insekt, was da vorne an der Rezeption sitzt. Ich weiß gar nicht, ob das verfilmt worden ist. Ich sehe es vor mir mit seinen Glitzerflügelchen und seinen Fühlern und den großen Augen. Cyber Insekt heißt der Titel. Passt doch super, oder? Cyber Insekt von The Fall.

Cyberinsekt, Cyberinsekt von The Fall. Ja, einen Titel habe ich noch, dann kommt der dritte und letzte Leseteil für heute Abend. Und dieses, ja, dieses eigenartige, jetzt hätte ich beinahe gesagt Land, also wo er da gelandet ist auf diesem besonderen Planeten, wo alles so schön ist und das Licht und die Helligkeit und der existenzialistische Fahrstuhl und ja, wo gesagt wird, dort ist viel Licht und Wissen. Deshalb spiele ich jetzt von Eloy Gliding into Light and Knowledge. Und danach bin ich wieder dran.

0: Siebentes Kapitel. Marvin stand am Ende des Brückenkorridors. Er war im Grunde kein besonders kleiner Roboter. Sein silberner Körper glänzte in den staubigen Sonnenstrahlen und er zitterte im unablässigen Beschuss, dem das Gebäude noch immer ausgesetzt war. Er wirkte jedoch jämmerlich klein, als der riesige schwarze Panzer vor ihm dröhnend zum Stehen kam. Der Panzer untersuchte ihn mit einer Sonde. Die Sonde zog sich wieder zurück. Marvin stand da.
1: »Aus dem Weg, kleiner Roboter«, brummte der Panzer.
0: »Tut mir leid«, sagte Marvin. »Aber man hat mich hierher gestellt, damit ich dich aufhalte.«
2: Die Sonde streckte sich nochmals zu einer raschen Nachkontrolle vor. Sie zog sich wieder zurück.
1: »Du? Mich aufhalten?« dröhnte der Panzer. »Lass den Blödsinn!«
0: »Nein, es stimmt wirklich«, sagte Marvin schlicht.
1: »Womit bist du ausgerüstet?« donnerte der Panzer ungläubig.
0: »Rate mal«, sagte Marvin. Die Maschinen des Panzers rumpelten, seine Zahnräder knirschten. Tief drinnen in seinem Mikrohirn tickten elektronische Relais in Molekülgröße, konsterniert rückwärts und vorwärts.
1: »Raten?«, fragte der Panzer.
2: Seyfort und der bisher namenlose Mann schlingerten einen Korridor hinunter, einen zweiten hinauf und einen dritten hinunter. Das Gebäude schaukelte und bebte weiter, und das erstaunte Seyfort. Wenn sie das Haus in die Luft sprengen wollten, warum dauerte es dann so lange? Mit Mühe kamen sie an einer von mehreren völlig anonymen und unbeschilderten Türen an und stemmten sich dagegen. Mit einem plötzlichen Ruck ging sie auf und sie fielen ins Zimmer. »Dieser ganze Weg«, dachte Seyfort, »dieser ganze Kummer, dieses ganze nicht am Strand liegen und sich amüsieren, wofür? Für einen einzigen Stuhl, einen einzigen Schreibtisch und einen einzigen Aschenbecher in einem schmucklosen Büro.« Der Schreibtisch, von einem bisschen tanzendem Staub und einer einzigen revolutionär neu gestalteten Büroklammer abgesehen, war leer.
0: »Wo«, sagte Seyfort, »ist Zornywoop?«
2: Wobei er fühlte, wie ihm sein ohnehin schon schwaches Verständnis für den Sinn und Zweck der ganzen Übung allmählich entglitt.
0: »Er befindet sich auf einer intergalaktischen Kreuzfahrt«, sagte der Mann.
2: Seyfort versuchte, aus dem Mann klug zu werden. »Ernster Typ«, dachte er, »kein Lachwurz.« Wahrscheinlich brachte er einen Großteil seiner Zeit damit zu, schwankende Korridore rauf und runter zu rennen, Türen aufzubrechen und in leeren Büros rätselhafte Bemerkungen loszulassen.
0: »Darf ich mich dir vorstellen?«, sagte der Mann. »Mein Name ist Rooster. Und das hier ist mein Handtuch.«
2: »Hallo, Rooster«, sagte Seyfort. »Hallo, Handtuch«, fügte er hinzu, als Rooster ihm sein ziemlich ekliges, altes, geblümtes Handtuch hinhielt. Weil er nicht wusste, was er damit sollte, schüttelte er es an einer Ecke. Vor dem Fenster brummte eins der riesigen, scheibenförmigen, kanonenmetallgrünen Raumschiffe vorbei.
0: »Ja, mach weiter«, sagte Marvin zu der riesigen Kampfmaschine. »Du rätst es nie.«
2: sagte die Maschine und vibrierte vor ungewohntem Denken. »Laserstrahlen. Marvin schüttelte erhaben den Kopf.
1: »Nein«, murmelte die Maschine mit ihrem tiefen, gutturalen Rollen. »Zu nahe liegend.« »Antimaterie strahlen«, riet sie ins Blaue hinein. »Viel zu nahe liegend«, mahnte Marvin. »Ja«, grummelte die Maschine ein bisschen beschämt. »Wie steht's mit einer Elektronenramme?«
2: Die war Marvin neu.
1: »Was ist denn das?« fragte er. »So was«, sagte die Maschine begeistert.
2: Aus ihrem Turm schob sich eine Spitze, die einen einzigen tödlichen Lichtstrahl abschoss. Hinter Marvin fing eine Wand an zu dröhnen und brach zu einem Dreckhaufen zusammen. Der Staub schwebte kurz in der Luft, dann setzte er sich.
1: »Nein«, sagte Marvin, »sowas auch nicht.«
3: »Trotzdem gut, was?«
1: »Sehr gut«, gab Marvin zu.
3: »Ich weiß«, sagte die Froschstern-Kampfmaschine nach einem Augenblick Nachdenken. »Du musst einen von diesen neuen Xantik-Re-Struktron-Destabil-Ozenon-Strahlern haben.«
2: »Nett, was?« sagte Marvin.
3: »Was? So einen hast du?« fragte die Maschine voller Ehrfurcht.
2: »Nein«, sagte Marvin.
3: »Oh«, sagte die Maschine enttäuscht, »dann muss es ein...«
2: »Du denkst in die falsche Richtung«, sagte Marvin. »Du lässt etwas ziemlich Wesentliches in der Beziehung zwischen Leuten und Robotern außer Betracht.«
3: »Ich weiß«, sagte die Maschine, »es ist...«
2: Und sie verlor sich wieder in Nachdenken.
1: »Überleg doch mal«, setzte Marvin ihr zu. »Sie ließen mich hier, einen gewöhnlichen, unbedeutenden Roboter, um dich aufzuhalten. Eine gigantische Hochleistungskampfmaschine. Während sie wegliefen, um sich zu retten. Und was meinst du, womit sie mich wohl hier zurückließen?«
3: brummelte die Maschine beunruhigt. »Was verdammt irre Tolles, würde ich denken.«
1: »Denken?« sagte Marvin. »Oh ja, denken. Ich werde dir sagen, was sie mir gegeben haben, damit ich mich schützen kann. Soll ich?«
3: »Ja, okay«, sagte
2: die Kampfmaschine und nahm alle Kraft zusammen.
1: »Nichts«, sagte Marvin. Es entstand eine gefährliche Pause.
3: »Nichts«, röhrte die Kampfmaschine.
1: »Überhaupt nichts«, respondierte Marvin düster. »Nicht mal eine elektronische Wurst.«
3: Die Maschine stampfte voller Wut herum. »Also, das setzt doch wohl allem die Krone auf«, dröhnte sie. »Nichts.«
1: »Was? Die denken doch einfach nicht nach, oder?«
2: »Und«, sagte Marvin mit sanfter, leiser Stimme, »wo ich doch diese grässlichen Schmerzen in allen Dioden die ganze linke Seite runter habe.«
3: »Mach dich rasend, was?«
1: »Ja«, gab Marvin mit Rührung zu.
3: »Donnerwetter, macht mich das wütend«, brüllte die Maschine. »Pass auf, ich hau die Wand da kaputt!«
2: Die Elektronenramme schoss wieder einen sirrenden Lichtstrahl ab und zerlegte die Wand neben der Maschine.
1: »Was glaubst du, wie ich mich fühle?«, sagte Marvin bitter.
3: »Liefen einfach weg und ließen dich allein, was?« donnerte die Maschine.
1: »Ja«, sagte Marvin.
3: »Ich glaube, ich schieße Ihnen auch Ihre verdammte Decke runter«, tobte der Panzer.
2: Er zerlegte die Decke der Brücke.
1: »Sehr eindrucksvoll«, murmelte Marvin.
3: »Du hast noch gar nichts gesehen«, versprach die Maschine. »Ich kann auch den Fußboden rausschießen, keine Sorge.«
2: Sie schoss auch den Fußboden raus.
3: »Himmeldonnerwetter«, dröhnte die Maschine.
2: Als sie 15 Stockwerk tief runterfiel und unten am Boden in Stücke zerschellte.
1: »Was für eine deprimierend dämliche Maschine«, sagte Marvin und schleppte sich davon.
2: Achtes Kapitel. »Sitzen wir jetzt alle bloß so rum, oder was?« sagte Seyfort wütend. »Was wollen denn die Typen da draußen?«
3: »Dich, Bebel Brox«, sagte Rooster. »Sie wollen dich zum Froschstern mitnehmen, dem mit Abstand übelsten Ort in der Galaxis.«
1: »Ach wirklich?« sagte Seyfort.
3: »Da müssen sie erst mal kommen und mich kriegen.«
2: »Sie sind schon da und haben dich«, sagte Rooster. »Sieh mal aus dem Fenster.« Seyfort sah hinaus und sperrte entsetzt den Mund auf.
1: »Der Erdboden fliegt weg«, stieß er hervor. »Wieso tragen Sie denn den Erdboden weg?«
2: »Sie tragen das Haus weg«, sagte Rooster. »Wir fliegen durch die Luft.« Wolken sausten am Fenster des Büros vorbei. Gegen den Himmel konnte Seyfort rings um den aus dem Boden gerissenen Turm des Gebäudes einen Ring dunkelgrüner Froschsternkrieger sehen. Von ihnen ging ein Netz aus, Hochenergiestrahlen aus, mit dem sie den Turm fest im Griff hatten.
1: Seyfort schüttelte verblüfft die Köpfe. »Was hab ich bloß getan, dass ich das verdiene?« fragte er. »Ich gehe in ein Haus und sie tragen es weg.«
2: »Nicht über das, was du getan hast, sind sie beunruhigt«, sagte Rooster. »Es geht um das, was du tun wirst.«
1: »Na, habe ich da nicht ein Wörtchen mitzureden?«
2: »Hast du bereits. Vor Jahren.« »Am besten hältst du dich jetzt fest. Wir haben eine schnelle und schaukelige Reise vor uns.«
1: »Boah, wenn ich mir jemals wieder begegne«, sagte Seyfort, »dann hau ich mir so fest eine runter, dass ich nicht weiß, wer mich gehauen hat.«
2: Marvin schleppte sich müde durch die Tür, sah Seyfort vorwurfsvoll an, ließ sich in eine Ecke fallen und schaltete sich ab.
0: Im Kommandoraum, der Herz aus Gold, war alles still. Arthur starrte auf das Board vor sich und überlegte. Er fing Trillians Blick auf, die ihn fragend ansah. Er blickte wieder auf das Board. Endlich sah er es. Er nahm 6 kleine Plastikquadrate auf und legte sie auf das Brett, das gleich hinter dem Board lag. Auf den 6 Quadraten standen die 6 Buchstaben W, U, N, D, E und R. Er legte sie neben die Buchstaben V, O, L, L.
1: »Wundervoll«, sagte er, »auf einem Feld mit dreifachem Wortwert. Zählt ziemlich viel, fürchte ich.«
2: Das Raumschiff stampfte und ließ zum 6. Mal ein paar von den Buchstaben verrutschen. Trillian seufzte und begann, sie wieder zurechtzuschieben. Auf und ab durch die stillen Gänge hallten Ford Prefects Tritte, der das Schiff absuchte und gegen die toten Instrumente bummerte.
1: »Warum hört das Raumschiff nicht auf zu schwanken?«, fragte er sich. »Warum schaukelte und schlingerte es? Warum kam er nicht dahinter, wo sie waren? Wo waren sie eigentlich?«
2: Der linke Turm, des per Anhalter durch die Galaxis Bürogebäudes, sauste mit einer Geschwindigkeit durch den interstellaren Raum, die davor oder danach kein anderes Bürogebäude im ganzen Universum je erreicht hat. In einem Zimmer auf halber Höhe lief Seyford Beeblebrox wütend auf und ab. Rooster saß auf der Schreibtischkante und beschäftigte sich mit irgendwelchen routinemäßigen Handtuch-Instandhaltungsarbeiten.
3: »Hey, was hast du gesagt? Wohin das Haus hier fliegt?« fragte Seyford.
2: »Zum Froschstern«, sagte Rooster, »dem mit Abstand übelsten Ort im Universum.«
3: »Gibt's da was zu essen?« fragte Seyford.
2: »Essen? Du fliegst zum Froschstern und machst dir Sorgen darum, ob es dort was zu essen gibt? Na, ohne was zu essen schaffe ich's vielleicht gar nicht bis zum Froschstern.«
3: Durch das Fenster sah man nichts als das Flackern der Energiestrahlen und vage grüne Striche, die wahrscheinlich die verzerrten Umrisse der Froschsternkrieger waren. Bei dieser Geschwindigkeit war der Raum selbst unsichtbar, ja eigentlich unreal.
2: »Hier, saug daran«, sagte Rooster und reichte Seyford das Handtuch.
3: Seyford starrte ihn an, als erwarte er, dass ihm ein Kuckuck auf einer kleinen Feder aus der Stirn gehopst käme.
2: »Es hat sich mit Nährstoffen vollgesogen«, erklärte Rooster.
3: »Was bist du? Ein unsauberer Esser oder was?«, fragte Seyford.
2: »Die gelben Streifen enthalten viel Protein, die grünen Vitamin Bund C-Komplex und die rosa Blümchen Weizenkeimextrakt.«
3: Seyford nahm es und sah es sich erstaunt an. »Und was sind diese braunen Flecken hier?«, fragte er.
2: »Barbecue-Soße«, sagte Rooster, »falls mir von Weizenkeimen schlecht wird.«
3: Seyford beroch es skeptisch. Noch skeptischer saugte er an einer Ecke. Er spuckte gleich wieder aus.
2: »Uah«, stellte er fest.
3: »Ja«, sagte Rooster, »wenn ich an dem Ende sauge, da muss ich normalerweise unbedingt auch an der anderen Seite ein bisschen nuckeln.«
2: »Warum?«, fragte Seyford argwöhnisch.
3: »Was ist denn da drinnen?«
2: »Na, Lustigmacher«, sagte Rooster.
3: »Ach, weißt du, ich habe mir Handtücher gerade abgewöhnt«, sagte Seyford und gab es ihm zurück.
2: Rooster nahm es, schwang sich vom Schreibtisch runter, ging um ihn herum, setzte sich auf den Stuhl und legte die Füße hoch.
3: »Beeblebrox«, sagte er, indem er die Hände hinter dem Kopf verschränkte, »hast du eine Ahnung, was auf dem Froschstern mit dir passiert?«
2: »Na, sie werden mir zu futtern geben«, tippte Seyford hoffnungsvoll.
3: »Sie werden dich zu futtern geben«, sagte Rooster, »und zwar dem totalen Durchblicksstrudel.«
2: Seyford hatte nie davon gehört. Er glaubte, er hätte von allen lustigen Dingen in der Galaxis gehört, also nahm er an, dass der totale Durchblicksstrudel nichts Lustiges sei. Er fragte Rooster, was es genau sei.
3: »Bloß«, sagte Rooster, »die grausamste Seelenfolter, der ein fühlendes Wesen ausgesetzt werden kann.«
2: Seyford nickte resigniert.
3: »Also«, sagte er, »kein Futter, hä?«
2: »Hör mal zu«, sagte Rooster ernst, »man kann jemanden töten, seinen Körper zerstören, seinen Geist zugrunde richten. Aber allein der totale Durchblicksstrudel kann jemandes Seele vernichten. Die Behandlung dauert nur Sekunden. Aber an der Wirkung trägst du für den Rest deines Lebens.«
3: »Hast du jemals einen pangalaktischen Donnergurgler probiert?«, fragte Seyford spitz.
2: »Das dort ist schlimmer.«
3: »Puh«, räumte Seyford sehr beeindruckt ein.
2: »Irgendeine Idee, warum die Typen das mit mir machen wollen?«, setzte er einen Augenblick später hinzu.
3: »Sie glauben, das ist der beste Weg, dich für immer zu vernichten. Sie wissen, was du hinterher bist.«
2: Könnten Sie mir nicht eine kleine Nachricht hinterlassen, damit ich's auch weiß?«
4: »Du weißt es«, sagte Rooster. »Du weißt es ja, Bibelbrox. Du willst dem Mann begegnen, der das Universum regiert. Kann er kochen?« fragte Seyfort. Nach einigem Nachdenken fügte er hinzu.
2: »Ach, ich bezweifle, dass er das kann. Wenn er gutes Essen kochen könnte, würde er sich nicht um den Rest des Universums sorgen. Ich suche einen Koch.«
4: Rooster seufzte schwer.
2: »Und was machst du hier überhaupt?« fragte Seyfort. »Was hat das alles mit dir zu tun?«
4: »Ich bin nur einer von denen, die das Ganze planten. Zusammen mit Zornywoop, mit Juden Wranks, mit dem Urgroßvater und mit dir, Bibelbrox.«
2: »Mit mir?«
4: »Ja, mit dir. Man hatte mir gesagt, du hättest dich verändert. Mir war nicht klar, wie sehr.«
2: »Aber
4: ich bin hier, um einen einzigen Auftrag zu erledigen. Ich werde es tun, bevor ich dich verlasse.«
2: »Was denn für ein Auftrag, Mann? Wovon redest du?«
4: »Ich werde ihn erledigen, bevor ich dich verlasse.«
0: Rooster versank in undurchdringlichem Schweigen. Seyfort war wahnsinnig glücklich.
5: Ende des 8. Kapitels, ihr Lieben, und Ende der heutigen Lesung. The Hitchhiker, Jim Morrison.
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Das war Jim Morrison mit The Hitchhiker. Ja, so weit sind wir heute gekommen. Es geht ihm wieder mal an den Kragen. Und die anderen sitzen im dunklen Raumschiff und spielen Scrabble. Doch jetzt sage ich erstmal ganz großen Dank an euch alle, die ihr bis hierher zugehört habt. Ja, schön, dass ihr dabei seid, lauscht und wir das irgendwie alles zusammen genießen können, jeder auf seine Art, ja. Allen da draußen ganz, ganz herzlichen Dank. Und genauso bedanke ich mich bei unseren Chatties hier auf Radio Emergency, allen voran. Axel K. ist nach wie vor mit dabei. Schön, dass du da bist, Axel. Die liebe Bee und der Big Bee aus Berlin sind nach wie vor am Start und hier bei uns. Genauso wie der Blechtrommler, den ich herzlich grüße und Danke sage. Auch für seine portugiesischen Tipps für Franz Jäger Berlin, der dann eine Portugal-Sendung machen kann. Ja, DJ Bagger ist nach wie vor bei uns. Schön, dass du da bist. Die Emmy ist da, was mich sehr freut. Der Fischhead oben an der Ostsee zusammen mit dem Burns, ja. Schön, dass ihr beiden lauscht. Franz Jäger Berlin ist nach wie vor bei uns. Und ich weiß, die Schnickschnucki ist nicht mehr im Chat, aber sie hört zu. Und deshalb grüße ich sie ganz besonders herzlich nochmal von hier aus. Der Gandalf ist bei uns. Sehr schön. Freut mich. Liebe Grüße nach Thüringen. Der Harzi ist nach wie vor mit dabei. Die Lemon Tree sogar. Schön, Lemon Tree, dass du noch da bist, ja. Und natürlich der Someone Else ist bei uns. Der wahrscheinlich von allem am besten diese Romane kennt. Um nicht zu sagen, er kann sie fast auswendig. Schön, dass du lauschst, wenn ich es richtig gelesen habe, irgendwo draußen bei 21 Grad im Ohrensessel hast es dir bequem gemacht. Wunderbar und vielleicht noch dabei in den Himmel geschaut. Und gerade kommt noch der Alex rein und dem sage ich auch guten Abend und herzlich willkommen. Dann machen wir erstmal eine Runde Musik, damit wir uns erholen können von den vielen Wörtern, ja. Von Terra Nova, Bombing Bastards, diese Frösche, die am Bombardieren sind. Vom Froschstern.

Bombing Bastard. Ja, dieser schöne Planet wird ganz schön bombardiert. Aber auch großartig, wie Marvin mit seinen schlichten, ehrlichen Antworten etwas Größeres, viel Gefährlicheres, aber auch deutlich Dümmeres besiegt. Einfach so. Er macht da gar nicht viel. Ja, ein David gegen ein Goliath, könnte man sagen. Alpha und Omega, David und Goliath.

Ja, David und Goliath, unser Marvin. Mit so wenig Aufwand solche großen Effekte zu erzielen, das ist schon großartig. Ja, und die anderen im Raumschiff, also in der Heart of Gold, sitzen irgendwie im Dunkeln. Aber es schaukelt immer mal, sonst aber auch nichts. Shine a light in the dark von 10cc.

Shine a light in the dark. Ja, 10cc war das. Und ich glaube, es wird Zeit, dass ich mal einen Blick in den Sendeplan werfe, was das Wochenende auf Radio Emergency noch so mit uns vorhat. Und da geht es selbstverständlich morgen gleich weiter mit der Morning Show von DJ Bagger von 10 bis 13 Uhr, wie immer, wie jeden Tag, die Morning Show. Und am Abend ist die Emmy dran, von 19 bis 21 Uhr öffnet sie wieder ihr Tagebuch, Emmys Diary. Und wahrscheinlich wird es morgen Abend laut, wenn ich es so im Chat richtig gelesen habe. Ja, Sonntag dann wieder die Morningshow von 10 bis 13 Uhr, wie eigentlich jeden Tag, mit ganz wenigen Ausnahmen. Und am Abend ist dann wieder Olli dran, aus England, aus dem Dartmoor, Ollies Nightshow von 22 bis 24 Uhr. Gute Musik und gute Laune verspricht es in jedem Fall. Ja, und dann geht schon wieder die neue Woche los. Großartig. Ja, das war der Blick aufs Wochenende bei Radio Emergency. Und ich mache weiter mit der Extended Version von Blinded by the Light, Manfred Mann's Earth Band.

Blinded by the Light von Manfred Mann's Earth Band. Ja, wir haben es kurz vor 23 Uhr und ich habe meine Sendung ein bisschen verlängert. Ihr seid alle noch da. Musik habe ich auch noch im Player. Da machen wir einfach zusammen noch ein bisschen weiter. Kommt ja hinten raus nichts, dass man sich an den Fahrplan halten müsste. Ja, Lost in Space. So kommen sich dann ja unsere Crew von der Heart of Gold wahrscheinlich öfter vor und Bibelbrocks jetzt allemal.

0: Justin Spruce.
1: Lost in Space. Manchmal wünscht man sich das ja, dass man irgendwie so im Space rumsegelt. Ohne Ziel. Einfach nur so. Vielleicht zur Erholung. Obwohl das wahrscheinlich eine ziemlich naive Vorstellung ist. Warriors Dance. The Prodigy. Ihr wisst schon, die Frösche, die am Kämpfen sind.

Waste no time. Ups, das war zu früh. Waste no time von Bonfire. Ja, keine Zeit zu verschwenden. Das haben die ja öfter in unserem Roman. Die haben ja auch immer nur so ein paar Sekunden, ein paar Minuten. Das könnten wir ja alle gar nicht. Aber irgendwie geht's auch immer wieder gut. Waste no time. Und die Bee verabschiedet sich und geht noch etwas trinken mit dem Nachbarn. Da wünsche ich noch einen sehr schönen Abend. Genießt es, habt viel Spaß. Und Bee und lieber Big Bee, ich denke, wir hören uns dann bei der nächsten Lesung wieder. Ja, aber jetzt erstmal noch einen schönen Abend und dann eine gute Nacht. Ja, ich bin noch so ein bisschen bei dem Gedanken hängen geblieben, Lost in Space. Ist ja so beides, ne? Also wenn man sich so lost fühlt, und wer kennt das nicht, das ist ja eher sowas von, wie soll ich sagen, man weiß nicht, wo man sein Ei hinlegen soll, fühlt sich auch irgendwie einsam, ist auch sehr selbstkritisch. Irgendwie das, was ich gemacht habe, das war alles nicht der Burner. Und jetzt hänge ich hier so rum. Und wie soll ich denn das jetzt in Zukunft machen? Halt irgendwie lost. Und dann ist keine Struktur da. Und wenig Halt. Andererseits ist Lost in Space auch ganz schön viel Space, ne? Raum zu gestalten, zu entdecken, zu verändern. Es ist einfach Raum da. Und gleichzeitig macht der Raum Angst. Denn wie soll ich es denn machen? Und wenn die Struktur da ist und das Geländer, dann ist alles irgendwie viel leichter. Lost in Space. Ein sehr schöner Song von Amy Mann.

Und das waren Armon Dühl, auch verloren im Raum, Weltraum, im All, lost in space. Ja, jetzt habe ich nochmal den Fahrstuhl herausgegraben, diesen existenzialistischen Fahrstuhl, der eigenartige Fragen stellt. Elevator von Jaffa.

Das war nochmal der Fahrstuhl Elevator von Jeffer. Und der Fischette verabschiedet sich in die Nacht. Und ich wünsche ihm eine gute Nacht und dass er gut schläft und dass der Burns nicht ganz so laut schnarcht. Ja, hat sich noch jemand verabschiedet, wo ich gute Nacht sagen müsste? Nein, ich glaube, es war gerade nur Fischette. Ja, dann machen wir weiter, oder? Mit The Cure. Going Nowhere. Das ist alles irgendwie ähnlich. Nowhere. Everywhere.

Going Nowhere von The Cure. Da passt doch ganz gut Never Say Never von Queens of the Stone Age.

Never Say Never von Queens of the Stone Age. Und der Fischett hat sich verabschiedet in die Nacht und kommt als Fischbät wieder in den Chat und hat sozusagen nur die Örtlichkeit verändert und ist doch noch bei uns in unserem Chat. In unserem virtuellen Salon, wo wir uns so zusammenfinden und miteinander sind. Und wo wir da so miteinander sind, das weiß ich manchmal gar nicht so genau, weil es ist ja doch irgendwie virtuell und kein fester Ort. Ich denke, das hat Vorteile, nämlich, dass es ganz einfach, ganz schnell möglich ist. Und es hat Nachteile, dass wir uns nicht wirklich sehen und wahrnehmen. Das ist ja nun mal was ganz anderes, analog als digital. Aber wir schätzen es. Wir schätzen es, so die Ebenen zu nutzen, die sich uns anbieten. Und es sind ja nicht immer die gleichen Ebenen. Und die digitale ist ja sehr viel schneller zu lösen als eine analoge. Aber die lösen wir trotzdem auch wieder, da bin ich mir sicher. Also geht es uns ein bisschen so wie der Heart of Gold. Die wissen auch nicht so genau, wo sie gelandet sind. Es ist nur irgendwie dunkel und wackelt. Irgendwie so, wie soll ich sagen, somewhere in between. Und das wiederum ist ein schöner Titel von Kate Bush. Somewhere in between.

wunderschöner Song Somewhere in Between von Kate Bush. Ich frage mich, warum mir der Song immer wieder so gut gefällt. Mal abgesehen davon, dass die Dame sehr, sehr viel kann. Und ganz in der Nähe von unserem Olli lebt, im Dartmoor, und wenn man Glück hat, trifft man sie beim Bäcker. Ganz abgesehen von all diesen Dingen gefällt mir dieser Song so gut, weil ich glaube, manchmal denke ich, mein ganzes Leben ist somewhere in between. Und eigentlich sollte doch alles ganz klar sein und ganz deutlich und naja, ich finde, somewhere in between ist auch ein guter Ort. L. Stewart habe ich im Player liegen, mit einem ähnlichen Lied, was auch wieder zu unserer Heart of Gold passt, die mit ihrem Unendlichkeitsdrive zwischen den Zeiten und zwischen den Orten springen kann. Time Passages.

Time Passages von L. Stewart. Und unser Fischbait hat in den Chat geschrieben, das Lied hat, Achtung Trommelwirbel, die höchste Note, die je kommerziell von einem Altsaxophon gespielt wurde. Das ist hoch gewesen, oder? Ja, das ist es, ja. Ja, dieses Saxophon, das ist großartig in diesem Song. Time Passages. Und jetzt erzähle ich euch noch eine kleine persönliche Geschichte von mir zu diesem Lied. Es ist sehr lange her. Ich glaube, ich war 20. Das ist jetzt so knapp 5 Jahre her. Grunzlächel. Und ich habe studiert und war bei einer Freundin, einer Studienkollegin, übers Wochenende zum Lernen für die Klausur. Und natürlich haben wir gar nicht so viel gelernt, sondern wir haben das Leben und die Welt besprochen. Und die Welt bestand aus jungen Männern, die alle besprochen werden mussten. Und ich habe dann bei ihr übers Wochenende übernachtet. Und am zweiten Morgen, ich lag da noch irgendwie so rum und wollte nicht aufstehen. Und die Nacht war kurz, weil man so ewig geredet hat. Und dann legte sie tatsächlich die LP, die Platte auf mit diesem Song. Time Passages von L. Stewart. Und ich sprang aus dem Bett. Also eben noch so rumlieg, alles nicht so heute mein Tag, ja. Und ich sprang aus dem Bett so in 2 Sekunden und tanzte dann in diesem Raum herum zu diesem Lied, weil mich das so inspiriert, gefällt, ergreift, was auch immer. Dieses zwischen den Zeiten, wir hatten es gerade, somewhere in between. Ich glaube, da war es schon von meinen Sternen her gefixt, dass ich immer somewhere in between unterwegs bin oder in den Time Passages von L. Stewart. Und sie hat dann, Sabine hieß sie, was heißt hieß sie jetzt, ob sie tot wäre? Sie ist jetzt Professorin für Medievistik, das ist in der Germanistik sowas, das, was für Mittelhochdeutsch und Mittelhochdeutsche Literatur und Parsival und so zuständig ist, ja. Frau Professor Doktor und so. Und ich meine, ich bin immer noch die Claudia, so ohne Professor Doktor. Also sie hat, wie sie mir vor ein paar Jahren geschrieben hat, sich erfolgreich nach oben gescheitert, fand ich auch nett formuliert. Also sie ist jetzt Professorin und das sagt sie, das wird sie nie vergessen, ja, wie ich dann hochspritzte von einer Sekunde auf die andere und in dem Raum herumsprang wie eine Irre zu diesem Lied. Also es hat mich schon vor vielen Jahren sehr berührt. Time Passages. Jetzt spiele ich mal was anderes. Pat Metheny, auch ein sehr, sehr schöner Song. Er ist sowieso ein wunderbarer Jazzer. Last Train Home. Es hat so was Leichtes, Fröhliches. Für immer leicht und fröhlich.

dieses Lied nicht auch etwas unglaublich Hoffnungsvolles und Leichtes? Es geht immer voran. Etwas Sonniges. Somewhere in between. Time passages. Last train home. Under the trees of hope. Gehört jetzt irgendwie dazu, ne? Unter den Bäumen der Hoffnung. Können wir gut

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Ja, das war Andreas Vollenweide mit Under the Trees of Hope, unter den Bäumen der Hoffnung. Ich frage mich gerade, was die Hoffnung eigentlich so ausmacht. Also zum ganz großen Teil verlieren wir sie ja nicht. Sie ist immer noch da. Die Hoffnung auf dies, auf jenes, auf Besserung, auf anders, auf neues Leben, auf Gesundung, auf Heilung, auf Nicht-Allein-Sein. Das Leben lehrt einem oft anderes, aber irgendwie, ich weiß nicht, ob ich sagen soll, wissen wir es oder ahnen wir es, aber in uns drin wissen wir, dass es das gibt. Und dass wir es eigentlich nur entdecken oder uns erinnern müssen und es wird geschehen. Es hält uns irgendwie am Leben und gibt uns Kraft und Mut. Vor ein paar Tagen habe ich mich gefragt, warum ich hier sende auf Radio Emergency. Das mache ich jetzt fast 10 Jahre. Und es ist ja auch nicht immer alles toll und schön. Und so manchmal denke ich dann, nee, und na, ihr kennt das. Wenn man was lange macht, gibt es Auf und Abs. Und ich weiß jetzt, warum ich es mache. Denn wenn ich es mache, gibt es mir Mut und Kraft. Das ist mehr als Hoffnung. Mut und Kraft für was weiß ich. Vielleicht für ein neues Abenteuer? Aventüre, Mulu Frankel und Evelyn Huber. Aventüre ist ein altes deutsches Wort für Abenteuer. Ein sehr altes Wort.

0: Aventüre von Mulu Frankel und Evelyn Huber. Eigentlich ein sehr leises Lied. Man könnte sich bei Abenteuer irgendwie was Lautes, Schäppriges vorstellen. Ja, die wahren Abenteuer finden, glaube ich, im Inneren statt. Und Fisch Späth schreibt es gerade, die Musik zieht die Lieder nach unten. Aber weil Fisch Späth mich gerade daran erinnert hat, dass eigentlich Kürbisstunde ist und die Kürbistime schon 10 Minuten zurückliegt, ja. Wer uns jetzt zuhört und glaubt, was redet sie von Kürbis und Time? Also, das geht halt zurück auf Aschenputtel oder auf Cinderella. Und wie ihr wisst, hat sie eine schöne Kutsche bekommen, ein schönes Tanzkleid für den Ball bekommen. Beim nächsten Wunsch, es geht immer um 3, hat sie ein Brautkleid bekommen. Und diese Wünsche, die sich dann erfüllt haben, die haben nur bis 0 Uhr gehalten, bis Mitternacht. Und danach war nichts mehr Ballkleid und gläserne Pumps und Gedöns, sondern Sandale und Rupfen, den sie sonst immer anhatte, mit Ascheflecken, weil sie ja das Aschenbrödel war. Aber auf dem Ball war sie die schönste Prinzessin. Und der Prinz hat sich so in sie verliebt und wollte sie heiraten und zur Königin machen und überhaupt. Und dann ist 0 Uhr und die ist weg. Und dann rennt er hinterher und meint, er müsste sie finden. Und was findet er? Irgend so ein Aschemädchen. Na, die will er nun auch nicht. Die Schöne ist halt weg. Dann fragt er das Aschemädchen, ja, wo ist denn die Schöne? Und die sagt dann, ja, weiß ich auch nicht so genau. Guck halt besser hin. Kann er nicht so? Blöd gelaufen, muss er noch eine Runde drehen, ne? Man muss oft noch eine Runde drehen, bevor man es kapiert hat, auch der Prinz. Aber ein Märchen wäre nicht ein Märchen, wenn es dann doch gut ausginge. Klammer auf, ohne Hans Christian Andersen Märchen, Klammer zu. Und er kapiert es dann doch noch, dass das Aschemädchen die schöne Prinzessin ist. Und die kann ausschauen wie ein Aschemädchen. Und die kann ausschauen wie eine wunderschöne Prinzessin. Kennen wir auch irgendwoher, ne? Ja, also um 0 Uhr verwandelt sich ihre prächtige Kutsche in einen Kürbis, weil die gute Fee, die für sie da war, aus dem Kürbis eine Kutsche gemacht hat, aus ihrem Rupfen ein Abendkleid mit gläsernen Schuhen. So, also der Zauber verschwindet um 0 Uhr. 0 Uhr liegt hinter uns. Der ganze Zauber, den ich verbreitet habe, löst sich in Luft auf. Die Nacht beginnt, der Morgen kommt. Und deshalb spiele ich jetzt für unseren Fisch Späth, der mich an die Kürbistime erinnert hat, den Titel Pumpkin Time, Kürbistime. Von The World Inferno Friendship Society. Pumpkin Time. Für den lieben Fischett oder Fischbett oder wie er es gerne hat.
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Das war die Pumpkin Time. Und jetzt sind wir auch alle wieder wach, weil es war ja irgendwie doch ein bisschen dynamischer. Ja, ich bleib mal in der Richtung ein bisschen dynamischer und wach. Ich habe euch ja erzählt von meiner Studienkollegin, die Professorin für Medievistik ist. Frau Professor Dr. Sabine Obermeier. Mit der ich zusammen studiert habe und die dann später den Satz prägte, ja, ich habe mich so nach oben gescheitert. Und dann sagte mir der Harzi, da gibt es einen guten Song dazu, von der Gruppe Supershirt, eine Gruppe, die ihr von Harzi kennt, mit dem Titel Besser scheitern. Das hören wir uns jetzt mal an, wie das so funktioniert, wenn wir besser scheitern wollen als nur scheitern. Ist ja auch schon mal was, ne?

0: Wir bemühen uns sehr, dass wir noch besser scheitern. Also viel besser geht's ja nicht, als noch besser scheitern.
1: Sag ich doch.
0: Von Karat. Albatros. Sehr gut gescheitert, oder?

Ja, das waren jetzt sozusagen zwei Albatrosse. Einer von der Gruppe Karat, aus der ehemaligen DDR, und einer von Fleetwood Mac. Und was macht die beiden Songs so ähnlich? Obwohl sie doch vermeintlich gar nicht ähnlich sind, aber es beide stark zum Ausdruck bringen. Das ist die Freiheit, das Gleiten über den Dingen, fast in die Unendlichkeit, wenn ich auch ein Albatros endlich wäre, aber grenzenlos. Und Fischbett schreibt von Freiheit ein Fanal. Ein Fanal, was ist das? Ein großes, sichtbares Zeichen, was eine große Veränderung zeigt. Etwas ganz, ganz fundamental Wichtiges ist ein Fanal. Und Blechtrommler schreibt, er hat sogar mal live einen Albatros gesehen. Live, ja, unglaublich. Er flog an seiner Höhlenöffnung 30 Meter über dem Atlantik vorbei. Wahnsinn. Sie können ja unglaublich elegant segeln, das hat was Unendliches. Bloß landen ist schwierig. Aber so geht's uns irgendwie allen, ne? Irgendwas ist immer schwierig, wo man uncool bei aussieht. So what? Barclay James Harvest. Hymn.

Hymn von Barclay James Harvest. Und der Someone Else ist nochmal reingekommen zu später Stunde, was mich sehr freut, und wünscht uns jetzt eine gute Nacht zusammen. Das wünsche ich dir auch. Und schön, dass du nochmal reingeschaut hast. Ein schöner Move. Und der Taste Toasterone, der bringt einen der ganz großen, wenn nicht den größten Dichter unserer Geschichte nochmal hier zu Wort. Friedrich von Schiller. Was hat der Mensch, dem Menschen Größeres zu geben als Wahrheit? Der Mensch spielt nur, wo er in voller Bedeutung des Wortes Mensch ist. Und er ist nur da ganz Mensch, wo er spielt. Ja, mich hat er auch in meinem Studium der Literaturwissenschaften stets mehr beeindruckt als Goethe, der Schiller. Und ich erinnere mich an zahlreiche Theaterbesuche von Don Carlos zum Beispiel oder den Räubern, wo ich, also man weiß ja, wie es ausgeht, man kennt ja das Stück, ja, beide. Und doch habe ich dann da im Theater gesessen und irgendwie mitgefiebert, dass es doch gut ausgehen möge, dass der Marquiposa den Vater von Don Carlos irgendwie überzeugen kann. Aber so war es dann doch nicht. Natürlich war es so nicht. Der Marquiposa. Ja. Ich habe noch eine Hymne von den Idols. A Hymn.

0: Von den Idols, a Hymne, für Hazi, der den Song besonders schätzt.
1: Die Idols, genial.
0: Ja. Und Taste House the Rhone ist immer noch bei Schiller, bei Friedrich von Schiller, der ihn sehr fasziniert, was ich voll unterstreichen kann, sehr gut verstehen kann. Es geht immer um Wahrheit und um Freiheit. Und der Mann hat es nicht leicht gehabt. Also man sagt ja immer gerne so Goethe und Schiller in einem Atemzug. Goethe ist mit einem goldenen Löffel im Mund auf die Welt gekommen. Ich will seine Leistung nicht schmälern, aber es war einfacher. Es war eindeutig einfacher, wenn Geld im Hintergrund ist.

Don Carlos oder die Räuber. Robert Atzorn, ich weiß nicht, ob ihr den Schauspieler noch kennt, der hat auch in Fernsehserien mitgespielt der 90er Jahre, hat den Marquis Posa auf der Bühne gespielt, im Frankfurter Theater. Beeindruckend gut. Geld verdient man dann beim ZDF, aber seine Leidenschaft ist auf den Brettern. Für kleines Geld. Ich spiele jetzt noch eine Hymne. Von Van Morrison. Hymns to the silent. Silence. Hymnen an die Stille.

Hymns to the Silence von Van Morrison. Van Morrison ist ja wirklich one of my very, very favorites. Die Stimme, die Texte und die Melodien. Ist irgendwie eine fantastische Mischung. Ja, das war so meine kleine Session zu den Hymnen. Davor waren es die Albatrosse. Ist es der richtige Plural? Albatrosse, ich glaube schon. Und ich begrüße sehr herzlich und wirklich von Herzen unseren Reed Duck, der wohl zuhört und sich entschlossen hat, noch bei uns im Chat hereinzuschauen. Und finde ich ganz großartig. Er schreibt, er genießt es gerade zuzuhören. Das freut mich sehr. Obwohl ich zugeben muss, wenn ich das lese, dann denke ich, jetzt muss ich was Gutes machen, weil der super tolle Reed Duck ist da und der findet es gerade schön. Und was muss ich jetzt tun, damit es schön bleibt? Eigenartig, ne? Kennen wir bestimmt alle. Wie schnell man dann wieder an sich selber zweifelt. Man macht's doch schon die ganze Zeit. Warum kommt jetzt ein Zweifel auf? Komisch, ne? Warum kommt jetzt ein Zweifel auf? Warum stellt man sich selbst so schnell in Frage? Und wenn sich jemand anders, mit dem man sich unterhält und den man gut kennt, sich in Frage stellt, dann denkt man, spinnt der, oder man schüttelt mit dem Kopf und man sagt ihm, was er alles kann und wie stark er ist und was er für Talente hat und wie gerne man mit ihm zusammen ist und fragt sich, warum zweifelt der an sich? Spinnt der? Wer hat uns das gesagt? Wer hat uns das beigebracht? Diesen tiefen Selbstzweifel. Kriegen wir das anerzogen? Schwebt das im Kosmos rum und jeder, der aus Sternenstaub geboren wird, bekommt ein Stück davon mit? Deep Space Cruiser. Cruisen wir noch ein bisschen durchs All mit Tangerine Dream.

Tangerine Dream Deep Space Cruiser. Ja, ich lese gerade so den Chat über Selbstzweifel oder Ansporn. Ja, das ist eine gute Frage. Und wo ist da überhaupt der Unterschied? Wenn ich mich angespornt fühle, dann denke ich, oh, das mache ich, das kriege ich hin, das kann ich leisten, da habe ich Lust drauf. Und wenn ich Selbstzweifel habe, dann denke ich, oh, das kriegst du nie hin, das gelingt dir wieder nicht, einmal wie immer. Trotzdem tut man's. Komisch, ne? Was der Mensch alles so macht. Ich glaube, es ist Zeit für eine Tasse Tee. Und da habe ich einen schönen Titel. A Mysterious Cup of Tea von einer Gruppe, die sich Margin nennt oder Margin. Ich weiß es nicht genau, wie sie sich aussprechen. Die haben es mit den Klängen. Also sich darüber ausdrücken. A Mysterious Cup of Tea. Könnte fast so eine Tasse Tee sein, wie unser Arthur Dent, der sich eine wünscht und keine kriegt. Da ist eine für euch und auch für mich. Hört ihr es, wie es in die Tasse läuft?

A mysterious cup of tea. Ich glaube auch so eine Art Gewitter im Hintergrund gehört zu haben. Was so eine Tasse Tee alles in sich bergen kann, ist schon eine Menge. Ja, ich habe mich hier gerade gefragt, was macht den Abend oder die Nacht aus, dass ich weitersende nach einer Lesung? Ich meine, so eine Lesung ist anstrengend, die braucht ein paar Stunden Vorbereitung und dann braucht man eine gute Stimme und dann darf man nicht so viel Fehler machen und dann muss die Musik richtig sitzen und dann ist es 23 Uhr und das reicht ja auch eigentlich. Das reicht ja auch eigentlich. Aber manches Mal gibt es da noch so ein paar Tracks, so Hidden Tracks hinterher. Und manches andere Mal gibt es mehr als ein paar Hidden Tracks hinterher, sondern es kommt fast nochmal wie eine ganz andere Sendung, die sich einfach so anschmiegt, als würde man Teelöffelchen liegen. Ihr werdet das kennen. Wenn man Teelöffelchen liegt, dann passt es. Es passt einfach. Und weil es so gut passt, beruhigt es. Und wir sind ja irgendwie alle immer auf der Suche nach der Ruhe. Das, was uns ruhig macht. Weil was regt uns alles schon auf? Jede Menge. Wir uns auch selber, muss man auch zugeben. Ja, wie kommt das? Und ich glaube, es liegt an der Resonanz. An dem, was von einer Seite zur anderen Seite schwingt. Und auf einmal ist alles ganz leicht und schön. Als würde man nie was anderes machen. Als müsste man auch gar nichts anderes machen. Als wäre so, wie es ist, alles bestens. Und ich glaube, das wäre, den Konjunktiv kann man sogar streichen. Es ist dann in diesem Moment alles bestens. So wie es gerade ist. Großartig, ne, dass es sowas gibt. Also kaufen kann man sowas ja nicht. Für Euronen gibt es das nicht. Sowas geschieht. Man kann auch den Frühling nicht kaufen, der geschieht auch. Alles, was einen hohen Wert hat, kann man nicht kaufen. Manchmal kann man es nicht mal machen. Es geschieht einfach. Also zum Beispiel sowas wie sich verlieben. Das kann man doch nicht beschließen. Heute ist Dienstag, ich gehe mal auf den Marktplatz und verliebe mich. Nee, es geschieht. Dann lassen wir uns doch vom Leben dazu einladen. Wenn das Leben halt gerade nicht dazu einlädt, ist auch ein bisschen blöd. Aber manchmal tut's das ja. Maserati ist die nächste Band mit Inventions.

Inventions von Maserati. Und der Harzi schreibt eine fette Naht aus dem oberen Regal. Ja, fette Naht, ich glaube, den Begriff hat Deggel geprägt. Harzi, korrigier mich, wenn es nicht stimmt, aber ich glaube, er ist von Deggel. Ja, ein Mitbegründer von Radio Emergency. Und wenn es kein Mitbegründer war, dann war es doch der allererste Hörer. Ja, Deggel hat uns 2019 im Februar verlassen. Mit 48 Jahren und einem sehr schwachen Herzen. Aber der kauzige Uhu hört bestimmt weiter zu. Ich habe noch so eine fette Naht von Tuber. Desert Overcrowded.

Desert overcrowded. Klingt wie ein Widerspruch in sich. Eine Wüste, die overcrowded ist. Da ist doch eigentlich nichts in der Wüste. Was ist denn das schon? Vielleicht eine Karawane. Vielleicht auch eine Oase, wo auch nicht allzu viele leben. Overcrowded, kaum möglich. Vielleicht auch der Scheinriese, Herr Turtur, aus Jim Knopf und die wilde 13. Nee, ich glaube, es ist Jim Knopf und der Lokomotivführer, wo Herr Turtur auftaucht. Der Scheinriese, was für ein schönes Bild, ne? Aus der Ferne ist der Herr Turtur ganz groß, ein Riese. Und alle haben Angst vor ihm, weil er halt so groß ist und er bringt einen vielleicht um und da darf man nicht hingehen und hu und ha. Und je näher man ihm kommt, umso kleiner wird er. Und steht man vor ihm, ist man auf Augenhöhe. Und dann ist es der nette Herr Turtur mit dem großen Hut und dem langen Bart. Sonst nichts. Und der Scheinriese war die große Angst. Die Angst vor etwas, was man gar nicht kennt und glaubt, es wäre groß und böse. Markus Reuter. The Key of Conscience. Der Schlüssel zum Bewusstsein.

Ja, nach dem Key of Conscience kam der Night Cruise, durch die Nacht cruisen, von Joe Conrad. Wahrscheinlich kennen die meisten von euch Joe Conrad, der ja auch selbst Musik macht und nicht nur sein Bewusst-TV. Ja. So allmählich kommen wir in die Zielgeraden. Allmählich werden wir müde, glaube ich. Also mir geht es auch so. Aber ein paar Titel spiele ich gern noch. Und ich beginne mal so die letzten Titel mit Cuadro Nuevo. Wer sie nicht kennt, es ist eine Münchner oder, ja, wenn sie nicht aus München kommt, dann aus der Nähe von München. Musikgruppe, die so für Crossover-Musik steht, für Weltmusik steht. Und die meisten CDs von ihnen habe ich. Irgendwie spielen sie eine, immer wieder, egal welche Themen sie abhandeln, ob es jetzt südländische Tanzmusik ist oder ob sie in Peru waren und peruanische Klänge spielen, den Machu Picchu beschreiben auf musikalische Art, ob sie ins Wasser tauchen und Unterwassermusik machen. Es hat immer etwas Leichtes, Liebevolles, dem Leben zugewandtes. Das tut immer gut. Man ist ja selber nicht immer dem Leben so zugewandt. Dann ist es schön, wenn die Musik einem das sagt. Sie hatten einen Gitarristen in ihrer Gruppe, der leider sehr früh verstorben ist. York's Guitar ist der Titel für ihn.

York's Guitar von Cuadro Nuevo. Ja, der Chat ist jetzt überschaubar geworden, aber intensiv. Reed Duck schreibt, ich mag es sehr, wenn eine Sendung in sphärische Klänge oder schönen, tiefen Blues abdriftet und man Künstler hört, die ihr Handwerk verstehen. Ich auch. Ganz genau, hast du sehr, sehr schön beschrieben. Und Taste schreibt, das Phänomen begleitet Aqua eigentlich bereits seit ihren ersten Sendungen. Ja, das stimmt. Das stimmt. Und meine erste Sendung, Taste, ich weiß nicht, ob du dabei warst, die war Anfang Dezember 2017. Ja. Schon ein bisschen her. Also hier auf Radio Emergency. Und jetzt habe ich ja gerade erzählt gehabt, dass Cuadro Nuevo so Weltmusik macht, wie es so schön heißt, und sie auch dafür um die Welt reisen, sich inspirieren lassen und dann dort Musik machen. Und dann entsteht dann irgendwie eine CD daraus. Sagt man das heute noch, eine CD? Ich sag's halt noch. Und es gibt eine, die gefällt mir sehr, sehr gut, die heißt Inca Moods. Da waren sie in Peru. Und von der spiele ich jetzt den Machu Picchu. Ein besonderer Ort auf der Erde. Mit einer besonderen Kraft.